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2: man
1: happy?
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0: denn als wir uns damals unsere Ringe ausgesucht haben, wurde uns direkt von der Juwelierin gesagt, je prunkvoller, ausgefallener, pompöser der Ring ist, desto eher ist er wieder hier beim Juwelier. Also desto eher lassen sich die Leute auch wieder scheiden.
1: Sehr gut, bescheiden
0: also,
1: bleiben.
0: Einfacher Ring, lange Ehe.
2: Jakob, seit 10 Jahren glücklich und wir können uns davon eine Scheibe abschneiden.
1: Ja, werde meiner Freundin einen Ring aus Alufolie geben und werde sagen, dann sind wir ewig zusammen, Schatz. Ich habe 0 Euro für ausgegeben. Mal gucken, wie sie reagiert.

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0: Wir sind in Europa das Land, wo die Leute am längsten krank im Job ausfallen. Ist ein
1: Fake.
0: Wir sind im Schnitt nur 3,6 Wochen im Jahr krank, sagt eine neue Studie. Damit sind wir auf Platz 7 in Europa.
2: Ah, ja.
0: Die Top 3 Länder mit krank sind Spanien, Finnland und ganz vorne Norwegen.
3: Nein, ich wollte es erst nicht sagen.
0: Da ist man fast 6 Wochen im Jahr krank.
2: Hab ich nicht gedacht.
1: Das, okay, jetzt verstehe ich schon wieder gar nicht mehr.
2: Stopp.
1: Wird nicht immer gesagt, die Länder da Skandinavien, die sind alle so glücklich.
2: Soll man nicht eher so sein wie die?
0: Weil die länger krank sind.
2: Die nehmen sich Zeit zum Genesen.
1: Ja.

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0: ganz großes Thema bei uns ist derzeit das Ansprechen. Männer trauen sich nicht mehr, Frauen anzusprechen. Nein. Die große These von Anna Gutmorgen und ihren Mädels. Ich kann das ein bisschen nachvollziehen. Und einen hat Anna jetzt getroffen, der dann noch mehr sagt, ich traue mich einfach nicht. Mhm. Die ganze Geschichte, die gibt's gleich bei uns.
1: Jetzt gibt's erstmal eine Runde Jax-Teil mit Turn the Lights Off. Habt einen schönen Mittwoch.

0: Es könnte doch so, so einfach sein. Hallo, Energy am Morgens an, hier mit mir, Anna, guten Morgen, und Ben.
1: Morgen.
0: Seit einigen Tagen schon Thema hier bei uns, ansprechen. Mhm. Mir ist es aufgefallen, meinen Mädels ist es aufgefallen, Männer sprechen einfach keine Frauen mehr an. Also wirklich in den seltensten Fällen. Und dann habe ich einfach mal Journalismus betrieben und meine Jungs mal gefragt, woran liegt es denn, meine Kumpeljungs?
1: Ja.
0: Und dann meinte einer meiner besten Freunde zu mir, Anna, ich spreche keine Frauen mehr an, weil ich einfach heutzutage nicht mehr weiß, was darf ich noch, was darf ich nicht. Ich will dann auch irgendwie nicht der Creep sein, wo es dann heißt, ja, der hat mich dann irgendwie genervt. Und habe ich zu ihm gesagt, aber du bist doch ein anständiger Kerl, wie kannst du denn nerven?
1: Kenn ich komplett. Ich kann auch mal in meinen 39 Jahren, die ich auf der Welt bin, ich habe noch nicht ein Mädel angesprochen.
0: Wirklich?
1: Im Club zum Beispiel denke ich, die sind vielleicht auf dem Mädelsabend. Wer bin ich, dass ich jetzt da reingehe? Vielleicht hat die auch einen Freund auf der Straße. Gott weiß, was die gerade macht. Die kommt gerade von der Arbeit, die hat gerade Schluss gemacht, die hat gerade irgendeinen Stress. Und dann komme ich doof um die Ecke und sage irgendwas. So. Ich will eigentlich nur nicht stören. Kenne ich das Problem, habe ich auch.
0: Ja, aber da würde ich jetzt einfach mal für alle Männer da draußen wirklich einfach mal die Angst wegnehmen. Ein einfaches, hi, du bist mir aufgefallen. Hi, hübsch siehst du aus. Ich finde, du hast einen schönen Vibe. Das tut niemandem weh.
1: Ja.
0: Da sagt keiner, jetzt hat der Creep, der alte Mann, mich schon wieder angesprochen. Ich will meine Ruhe haben. Das macht keine Frau. Sondern wir würden uns mal freuen, wenn uns eben nicht nur die

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1: Spielen wir heute Morgen mit der lieben Elli. Hi, hier sind Anna und Ben für dich.
2: Ja, hallöchen, guten Morgen.
3: Grüß dich,
1: Anna. Hallöle, und das ist hier dein Buchstabe.
0: M.
1: M wie Mund, Mond, Malen. Du hast 30 Sekunden Zeit. Aus 5 Richtige sollte dir mal zu einer Kategorie nichts einfallen. Dann sag einfach schnell weiter und Ben überlegt sich eine neue.
2: Alles klar, so machen wir das.
1: 30 Sekunden gehen jetzt los.
3: Ein Cocktail mit M.
2: Mandarin-Flowers-Cocktail.
3: Ja, sehr gut. Ein Kleidungsstück mit M.
2: Mantel.
3: Eine Verabschiedung.
2: Verabschiedung? Wenn die Milchallergie geworden ist.
3: Dann, wie verabschiedet man sich da? Die Verabschiedung war,
2: so, keine Ahnung.
3: Pass auf, wir machen einen Grund für einen Weltuntergang mit M.
2: Grund, oh Gott, mit, weiter?
3: Ein Kosename für den Partner.
2: Mausi.
3: Eine Sportart.
2: Marathon.
3: Sehr gut, und ein, oh, die Zeit ist vorbei.
2: Oh.
3: Da kam das blöde Geräusch.
1: Oh, liebe leider Ellie. Nur 4.
3: Das war aber trotzdem sehr, sehr kreativ, aber es hat leider nicht gereicht.
2: Okay, kein Problem.
1: Ah, sie hat sich zu lange an der Verabschiedung aufgehalten.
3: Man muss schnell sein, schnell weiter sagen, weißt du? Nicht also, sondern weiter.
1: Muss weiter, muss los, mach's gut. Das wäre eine schöne Verabschiedung.
3: Könnt ihr es besser? Dann beweist es doch mal, geht auf energy.de und meldet euch an für Stadtland Energy.

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0: Und wisst ihr, was wir morgens auf dem Weg zur Arbeit natürlich überhaupt nicht gebrauchen können, sind Baustellen.
1: Nee.
0: Vor mir wurde einfach heute eine Brücke gesperrt und bin deswegen auch zu spät fast hier zur Arbeit erschienen. Ah. Die ganze Geschichte gibt's gleich.
1: Jetzt gibt's erstmal Leonie und Callum Scott für euch mit Stay. Das wollten die Bauarbeiter dir auch sagen. Bleib einfach, Anna, guten Morgen. Stay. Ja.

0: friedlich, ganz entspannt zur Arbeit fahren. Nein, geht nicht. Energy am Morgen ist an hier mit mir, Anna, guten Morgen und Ben. Vielleicht hört ihr es durchs Radio durch, mein Cortisolspiegel ist hoch. Der ist so durch Stresslevel 1000.
1: Du bist etwas kurz vor Knappi auf Arbeit erschienen, sagen wir es mal so. Und der Grund war was?
0: Eine Baustelle, die vor meinen Augen einfach aufgebaut wurde. Ich fahre jeden Morgen dieselbe Strecke, kann schon ungefähr einordnen, welche Ampel wann grün wird, weil ich wirklich immer dieselbe Strecke zur selben Zeit fahre und möchte über eine Brücke rüberfahren und auf einmal sehe ich, halt, stopp, hier stehen alle Leute, hier kommt keiner mehr weiter und irgend so ein Typ in so einer Neonweste sagt, einmal bitte hier rechts alle rum und dann einmal wenden und hat komplett einfach die ganze Brücke abgesperrt.
1: Auch genau vor deiner Nase.
0: Genau vor meiner Nase. Also wie viel Pech kann man haben? Jetzt habe ich auch geguckt, das geht auch noch. Bis Anfang August geht das auch
1: noch.
0: Also
1: eine Weile, ja.
0: Also eine ganze Weile muss ich jetzt irgendwie mir einen Umweg suchen, um irgendwie zur Arbeit zu kommen. Und es kann doch nicht sein. Gibt es irgendwie eine App, wo ich kurz vor knapp wirklich sehe, jetzt wird die Baustelle eröffnet. Achtung, Anna, hier nicht langfahren. Weil ich wusste gar nicht, wie ich dann zur Arbeit kommen sollte.
1: Ich verstehe gar nicht, dein Problem ist, Anna, guten Morgen, du fährst einen Fiat 500. Mhm. Als ob du nicht irgendwie auf dem Gehweg kurz mal mit zwei Rädern langgehen könntest. Du fährst einen Einkaufswagen. Also, der hätte wohl noch vorbeigepasst.
0: Es würde gehen, aber es ist halt leider nicht erlaubt.
1: Ja,
0: sonst würde ich es machen.

0: Morgen, hier ist Energy am Morgen für Hi. Euch natürlich mit Anna. Guten Morgen und mir, Ben. Und mit niegelnagelneuer Musik.
1: Und Ben, ich weiß ja, du liebst es ja, wenn ich dir was vortrella.
0: Leg los.
1: Diesen Song hier. 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
0: Kenn ich, liebe ich.
1: Ein richtig schöner Autofahrsong, den man auch immer noch auf und runter hört. Nika heißt die Girls Band und die beiden haben jetzt wieder einen perfekten Autosong rausgehauen. Wirklich, macht einfach Spaß. Drive hört ihr jetzt hier ganz neu auf Energy.

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3: Einen wunderschönen guten Morgen. Jakob, lass uns mal kurz sortieren, was ist heute wichtig?
4: Na, wir haben ja gestern schon die Info bekommen, dass jetzt alle Bahnhöfe bei uns in Deutschland alkoholfrei werden sollen. Hat die Bahn auch nochmal ganz genau erklärt. Man will damit Stress vermeiden, mehr Ordnung haben und allen Leuten am Bahnhof ein besseres Gefühl geben. Bahnsprecherin Anja Bröker hat auch nochmal erklärt, wie das Ganze umgesetzt werden soll.
5: Information, Präsenz unserer Teams von DB Sicherheit und aber auch konsequentes Einschreiten bei Verstößen. Unsere Erfahrungen an bereits alkoholfreien Bahnhöfen zeigen, dass die Mehrheit sich an klare Regeln hält. Wer es nicht tut, der muss mit einem Platzverweis oder im Wiederholungsfall mit einem Hausverbot rechnen.
4: Ja, die Gewerkschaft der Polizei hat schon gemeint, gerade bei solchen Situationen müssen dann wohl auch immer Einsatzkräfte mithelfen. Dabei ist man aktuell schon durch solche Sachen wie Events, Demos oder auch Grenzkontrollen voll eingespannt. Dann will die Linke, dass es mehr kostenlose Badestellen geben sollte. Bei einer Funke Mediengruppe wird gesagt, viele Freibäder sind für einige zuletzt zu teuer geworden. Und dabei sind das oft die Anlaufstellen für die, die ohnehin schon keine Kohle für den Urlaub haben. Da müsste der Bund gegensteuern, am besten direkt mit 1 Milliarde Euro. Und dann kommt bei uns in der EU jetzt das erste Land mit einem Social-Media-Verbot für Jugendliche. Jetzt im Sommer wird das in Frankreich gelten, für alle unter 15. Mal sehen, ob die Jugendlichen dann auch versuchen werden, das Verbot irgendwie zu umgehen. Das ist ja auch genauso schon in Australien passiert. Auch bei uns wird hier gerade noch drüber geredet, ob und wie Social Media hier eingeschränkt werden könnte.
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0: So, und wir nutzen den Mittwochmorgen, um mal über eine ganz wichtige Sache zu sprechen, und zwar über Lachssperma. Da denkt ihr jetzt, was haben wir damit zu tun? Wir werden euch mal aufklären. Ja. Und was das mit Alt versus Jung zu tun hat, das hört ihr auch alles gleich.
1: Jetzt gibt's erstmal ein feines Trio. Kygo, Khalid Griffin mit Save My Love. Schicken Mittwoch.

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0: Kurze Frage, zu welcher Generation zählt ihr euch? Ist aber eigentlich auch egal. Hier können alle mitmachen.
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0: Hier bei Energy am Morgen, natürlich mit Anna, guten
2: Hallo.
0: Morgen und mir, Ben. 15 Jahre sind zwischen uns, ich 39, du 24. Mhm. Da gibt es so ein paar Unterschiede und du testest mich mal.
2: Was machen wir Männer und Frauen mit Lachsperma?
0: Ja, Lachsperma schmieren wir uns ins Gesicht. Das ist so eine Hollywood-Ding, von wegen, damit man jung bleibt, schön bleibt, straff bleibt, hübsch bleibt.
2: Das mit dem Lachsperma kam beunruhigend schnell, gib zu. Da hast du doch auch schon mal nachgeschaut. Das ist nämlich jetzt genau das Ding aus Hollywood, was sich jetzt alle auch in Deutschland spritzen lassen. Das ist wie so ein Kollagenprodukt.
0: Kollagen ist das Wort, ja.
2: Zur Feuchtigkeit, Verbesserung des Hautbildes, dass man einfach so eine Hautverjüngung hat. Mhm. Und das wird so unter die Augen vor allen Dingen auch rein injiziert. Sieht auch ganz komisch aus danach, die Behandlung. Mhm. Und danach sollst du straff und jung sein.
0: Ich finde es auch ein bisschen merkwürdig. Ich muss sagen, deswegen wusste ich so schnell, ich habe mich ein bisschen inspirieren lassen. Ich nutze nicht Lachsperma, weil das finde ich eklig, aber ich habe mir ein kleines Aquarium geholt und so eine Guppies. Kennst du diese ganz kleinen Fische? Ich habe mir ganz viele Guppies geholt, ungefähr 50 habe ich, 45. Und dann spiele ich denen immer ganz romantische Musik von Ed Sheeran, dass die miteinander was haben. Dann nehme ich mir dieses Guppiwasser und reibe mir das ins Gesicht jeden Abend, jeden Morgen, damit die Haut kristallfrisch ist. Also ich habe Guppiesperma im Gesicht, jeden Tag, und es bringt richtig viel.
2: Wie Ben mit diesem Guppi-Wasser im Gesicht jetzt aussieht, ob man vielleicht auch eine Veränderung, eine Verbesserung sieht, das könnt ihr nachschauen auf Instagram bei energy_de.

0: guten Morgen wünschen wir euch Energy am Morgens an. Hier mit mir, Anna. Guten Morgen, Jakob.
1: Hallo.
0: Und Ben.
1: Guten Morgen.
0: Jakob hat eine Behauptung. Wir müssen rätseln. Ja, ist es Fakt oder lügt er uns vielleicht doch an?
2: Je länger der Urlaub ist, desto erholsamer ist er auch. Fakt oder Fake?
1: Wird ja meistens gesagt, dass man mindestens 2 Wochen Urlaub machen soll, weil dann geht's erst los. Dann schaltet der Körper es richtig ab.
2: Ja.
1: Ich glaube ja nicht dran, weil da müsste man ja nur einen großen Urlaub machen können irgendwie oder 2 maximal. Ich bin ja ein kleiner Urlaubmachfreund und da erhole ich mich auch. Deswegen, ich hoffe einfach, dass es Fake.
0: Ja, du machst ja immer so Wochenende.
1: Ja, lange Wochenenden.
0: Ich kann mir auch vorstellen, irgendwann dann überrumpelt einen gerade erst der Stress, weil man sich dann wirklich mit Dingen auseinandersetzt, die vielleicht noch ganz tiefer liegen. Ne?
1: Auch
0: so
1: gut.
0: Ab der dritten Woche.
1: Ja, also, was ist eigentlich mit meinem Leben so?
0: Ach, Trauma. Also, ja, wollen wir sagen Fake?
1: Wir hoffen Fake. Okay.
2: Also, je länger der Urlaub ist, desto erholsamer ist er auch. Ist ein
0: Fake.
2: Aber für einige reichen ein paar Tage. Oft wird gesagt, so 8 sind ja auch perfekt.
1: Ja.
2: Für alle gilt aber, spätestens nach 2 Wochen in deinem Job ist der Erholungseffekt komplett weg. Und deswegen wird gesagt, ganz langsam reinstarten nach Urlaub, in die Arbeit. Langsam.
1: Ja, das finde ich gut. Haben wir auch alle schon erlebt, nach einem Tag Arbeit war eigentlich schon dann wieder der Urlaub ready. Manchmal reicht einfach nur ein glücklicher Tag. My Lucky Day, Milo,
0: schön.
1: Hier auf Energy.

0: einmal zwinkern. Und schon ist da wieder eine Baustelle. Hallo, Energy am Morgen ist Anja mit mir. Anna, guten Morgen, Jakob und Ben.
1: Hallo.
0: Hast du jetzt gelacht wegen meines Zwinkerns?
1: Ja, das war klick, klick, ist das offizielle Geräusch für Zwinkern, sehr gut.
0: Also, ich habe wirklich momentan eine Krawatte. Ja. Es nervt, wenn ich morgens zur Arbeit fahre, fahre ich immer dieselbe Strecke. Ich kann euch sogar genau abpassen, wann wird's grün, wann wird die Ampel rot. Das kann ich euch eins zu eins
1: Erfahrung.
0: Sagen. Jetzt bin ich wirklich umzingelt, einfach von irgendwelchen Baustellen. Und als wäre das nicht schon genug bei mir in der Nähe, jetzt wirklich auch noch auf der Arbeit, dass eine komplette Brücke zugesperrt ist und ich jetzt außen rumstehe und vor allen Dingen vor mir, zack, einfach zugemacht. Das kann doch nicht wahr sein.
1: Jetzt kommen Jakob und ich, wir sind ja deine großen Brüder und wir wissen, du bist selbst schuld, weil Jakob, sie nutzt das falsche System höchstwahrscheinlich.
2: Ja, du fährst ja mit Karten, also mit Apple-Karten.
1: Aha.
2: Und ich glaube ganz tief und fest, dass Apple-Karten schuld dran ist, nicht aktuelle Daten zu haben und dich dann in volle Kanne in die Baustelle reingeführt
1: hat.
2: Dein
1: Fehler, Anna, guten Morgen.
0: Das stimmt absolut gar nicht. Karten ist für mich das beste Orientierungssystem, was es gibt. Besser als Google Maps. Und jetzt pass mal auf, mit was bin ich gestern gefahren? Mit Google Maps?
1: Nein.
2: Was?
1: Nein, das kann gar nicht sein.
2: Nein.
0: Und dann zack, in die Baustelle rein.
1: Nein, das geht eigentlich gar nicht.
0: Also deine Theorie geht nicht auf.
1: Halt, stopp.
2: Dann halt nicht.
0: Ist ja nicht sein Problem. Ja, stimmt, Mann.
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1: Die Bahn will ja dafür sorgen, dass bis Oktober an allen Bahnhöfen Alkohol verboten ist. Jakob, gibt natürlich auch schon einen Haufen Reaktionen drauf.
2: Ja, unser Bundesdrogenbeauftragter Streeck findet es in der Rheinischen Post zum Beispiel schon mal gut. Auch von Alexander Polz von der Gewerkschaft der Polizei gibt's einen Daumen nach oben. Er sagt im NDR, man muss da aber vielleicht auch noch einen Schritt weiter gehen.
13: Natürlich ist es schön, dass man ein Verbot auf den Bahnhöfen ausspricht, aber gleichfalls muss man natürlich auch über die Maßnahmen innerhalb der Züge nachdenken, weil es ist nichts, sich natürlich dann die besoffenen Leute aus den Zügen heraus dann auf dem Bahnhof zu haben.
2: Ja, und am Ende ist natürlich auch die Frage, wie gut so ein Alkoholverbot kontrolliert werden kann. Die Bahn will ja für Wiederholungstäter dann auch ein Hausverbot aussprechen. Dann hat Sachsens CDU-Ministerpräsident Kretschmer jetzt was zur aktuellen Lage vor den Landtagswahlen gesagt. Beim Handelsblatt hat er gemeint, wer noch über eine Brandmauer redet, hätte die Zeichen der Zeit nicht erkannt. Man müsste mit jeder Partei reden, die mit einem selber reden möchte. Die nächste Landtagswahl ist ja in anderthalb Monaten in Sachsen-Anhalt. Da ist die AfD in Umfragen weiter klar vorn, mit deutlichem Abstand auf die CDU. Kanzler Merz hat zuletzt noch mal gesagt, man wird weder mit AfD noch mit der Linkspartei zusammenarbeiten. Und dann haben wir alle nach der Fußball-WM ja, so ein kleines sportliches Tief. Ja. Es ist nichts mehr los. Dann würde ich mal sagen, ab nach Hannover. Denn da werden heute Abend die Finals eröffnet. Da gibt es die nächsten Tage haufenweise Wettkämpfe bei 24 Sportarten. Oh. Mit dabei ist auch sowas wie Küstenrudern. Das macht auch Adrian Bretting. Und der hat in Sat.1 mal erklärt, was ist das?
14: Eine neue olympische Disziplin im Rudern. Bisschen die Wildwasser-Variante vom Rudern. Kommt in L.A. neu ins Programm und verbindet ein paar Elemente am Strand, die Welle und macht alles hoffentlich unseren Rudersport ein bisschen spannender und attraktiver.
2: Okay. Jetzt hoffen wir nur noch auf gute Wellen in Hannover. Ansonsten gibt es die nächsten Tage dann auch sowas wie Speedklettern, Bogenschießen oder Stand-Up-Paddling auf Zeit.
1: Mag ich. Ich muss dahin, weil warum? Cool. Das scheinen neue olympische Disziplinen zu sein und ich will ja bei Olympia mal teilnehmen. Ja. Durch eine neue Sportart kann ich das vielleicht. Mhm. Benjamin Kloß, olympische Silbermedaille im Küstenrudern.
2: Im
1: das
2: Zugucken finde ich gut. Im Zugucken. Sitzen und
0: im
2: Zugucken.
0: Liegen
2: und Zugucken.
1: Jetzt reicht's.
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0: Kollegin Annika war am Wochenende für Energy und für euch auf dem Perukaville Festival.
1: Was sie erlebt hat und was bitte eine Maus damit zu tun hat, das erfahrt ihr alles nach Tiffany Ares. Jetzt gibt's erstmal richtig gute Musik, Bibi Rexha, New Religion. Die

0: Ja, und wer mich kennt, der weiß, ich lebe nach einem Motto: Teamwork. Alle erstmal vor mir. Der beste Beweis kommt hier.
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0: Hier bei Energy am Morgen mit Anna, guten
2: Hallo.
0: Morgen und mir, Ben. Und wir können natürlich als Energy auf die Festivals gehen, um mit euch zu feiern, für euch da zu sein. Und da sage ich immer, nein, ich möchte nicht, lass erstmal alle anderen, damit die glücklich sind, ihre Erfahrung machen können. Ich reihe mich ganz hinten ein.
2: Der Ben liest einfach seine Mails nie. Das ist es nämlich.
0: Kollegin Annika, das beste Beispiel, du warst zum ersten Mal für Energy beim Perukable. Wie war's?
3: Ja, es war ja ganz aufregend, weil ich war ja dann beruflich da. Ich war Teil der Presse.
0: Stark,
3: und ich hab dann die Acts erlebt. Ich habe dann ein bisschen mitgefilmt. Hätte ich natürlich auch privat gemacht, aber diesmal war es halt beruflich.
0: Ja,
3: und es war ganz aufregend, weil ich war natürlich im Kopf immer am Arbeiten, habe natürlich auch ganz viel mit euch geredet.
0: Ja, Interviews geführt.
3: Mein erstes Interview, da erzähle ich später ein bisschen was. Felix Jehn.
0: Oh, gleich mal ganz groß.
3: Ja, das war ganz toll. Und ich habe gemerkt, ich liebe Achterbahnen noch genauso wie als Kind, denn ich war auf der Wilden Maus. Und Leute, ich bin das wirklich ganz oft gefahren, durfte mir auch sitzen bleiben. Am Ende, als nicht mehr so viele da waren, Kollegin Flina und ich haben auch nach dreimal Fahren noch richtig viel Spaß gemacht. Das klang ja ungefähr so.
2: Ja!
0: Oh.
2: Das geht voll ab.
3: Ich dachte, ich gehe da hin. Das ist eine Achterbahn auf dem Festival. Naja, wie cool wird es denn werden? Es wurde super cool. Kann ich alle empfehlen. Eine Wilde Maus fahren, die ganzen Acts. Das war wirklich absoluter Fiebertraum des Wochenende. Aber es war ganz toll.
2: Ich bin auch ein bisschen traurig, dass der Energy Festival Sommer jetzt wieder vorbei ist.
0: Das war's, ja.
2: Aber dann nächstes Wochenende.
0: Es gibt ihn ja
2: nächstes Wochenende,
0: nächstes Jahr.
2: Und wenn ihr ganz viele Geschichten erfahren wollt und natürlich auch sehen wollt, die Interviews, die Annika und Felina geführt haben, dann einfach mal auf Instagram geht @energy_de. Jetzt gibt's erstmal, oh geil, Shakira und Burna Boy mit Die Die auf Energy. 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

0: freut uns, dass ihr am Start seid. Es ist 6.48 Uhr. Und da haben wir einen absoluten Energy-Hit für euch, der richtig gute Laune macht. Jetzt Klingate mit Jubel.
1: Kennt ihr sofort, sobald das Saxophon anfängt zu spielen? Das ist absolut Kult. Apropos Lieblingsinstrumente, bei dir ist es ja mittlerweile die Ukulele. Du bist ja gar nicht so schlecht drin geworden, die zu spielen.
0: Ja, ich übe es ja privat so ein bisschen mit YouTube-Videos. Aber ja, ich glaube, ich suche mir auch noch mal eine Lehrerin oder einen Lehrer. Also ich würde sagen, Ukulele und Schlagzeug habe ich ja früher auch mal ein bisschen gespielt. Und bei dir?
1: Mein Lieblingsinstrument ist ein bisschen älter, aber damit bin ich als Kind groß geworden, die Orgel. Also ich bin wirklich in der Kirche, Orgelunterricht und da mit diesem da bin ich sehr gut.
0: Dafür, dass du aber die Orgel magst, bist du ein ganz schöner Teufel, ne?
1: Oh!
0: Jubel jetzt hier auf Energy! Jubel!

0: Tot geglaubte leben länger, manchmal sogar knapp 60 Jahre. Okay.
1: Guten Morgen, hier ist Energy am Morgen mit Anna Gutenmorgen und mir, Ben.
0: Hallo.
1: Vor der Küste von Benin in Westafrika liegt seit den 60ern ein abgestorbenes Korallenriff. Dachte man zumindest. Jetzt ist aber klar, stimmt gar nicht. Neue Unterwasseraufnahmen zeigen, in über 50 Metern Tiefe gibt es tatsächlich noch lebendige Korallen. Und das Beste ist, noch jetzt relativ wenig über das Riff bekannt. Forscher analysieren gerade, das bedeutet, es könnten noch mehr neue und lebendige und sogar unbekannte Arten dort gefunden werden. Das ist fantastisch angenommen.
0: Finde ich gar nicht schlecht. Ich muss ja sagen, ich bin ja schon viel unterwegs,
1: ja,
0: so mit Dokus und interessiere mich auch, bin sehr weit aufgestellt an Themen. Aber alles, was so Unterwasserwelt ist,
1: ist nicht ganz.
0: Ich könnte dir zum Beispiel, wozu gehört eine Koralle?
1: Ja, ich glaube, es ist eine Pflanze. Ist es eine lebendige Pflanze?
0: Was ist eine Koralle ganz genau? Kann ich
1: eine
0: dir
1: Unterwasser?
0: Nicht mal genau sagen?
1: Ja, ja, ich war ja mal Korallentaucher in Australien. War ganz, ganz toll. Und der beste Moment war, da habe ich so eine riesige Schildkröte gesehen. Alle schreien so, Turtle, Turtle. Und dann tauche ich unter See nicht mehr, gehe hoch und frage, wo ist sie? Und dann war sie mit ihrem Kopf genau neben mir und hat auch gerade Luft geschnappt. Ich, mein bester Freund ist eine Schildkröte.
0: Du warst mal, du Korallentaucher,
1: ja,
0: in Australien?
1: Ja.
0: Warum bist du so cool, Ben? Seit wann ist das so?
1: Tja, na gut, morgen, jetzt nicht in mich verlieben.
0: Jetzt gibt's Harry Styles mit American Girl.

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1: An allen deutschen Bahnhöfen soll ja bis Oktober Alkohol verboten werden. Jakob, klingt erstmal nach einer super Idee.
2: Ja, es gibt aber auch noch so ein paar Fragezeichen bei der ganzen Sache. Also warum nicht auch noch ein Alkoholverbot in den Zügen oder auch an den Vorplätzen der Bahnhöfe? Und wie genau soll das eigentlich alles kontrolliert werden? Barbara Breuer ist von der Stadtmission in Berlin und auch die hat beim RBB noch ein paar Fragen.
3: Also wird es nur an obdachlos gelesenen Menschen umgesetzt oder gilt das auch für Fußballfans, die nach oder vorm Spiel ihr Bierchen trinken, Jugendliche, die vorglühen für die Partynacht oder Leute, die ihr Feierabendbier bei sich tragen. Also wenn für alle, dann ist das eine klare Regel. Wenn nicht, dann klingt das halt so ein bisschen auch nach Verdrängung und nach Social Profiling.
2: Ja, die Bahn will mit dem Alkoholverbot ja dafür sorgen, dass es nicht mehr so viel Stress an den Bahnhöfen gibt und dass Fahrgäste und das Personal sich einfach besser fühlen. Der ADAC geht davon aus, dass jetzt die Autobahnen am kommenden Wochenende nochmal extra voll werden, denn fast ganz Europa ist im Sommerferienmodus. Dazu kommen dann noch Leute, die bei einem schönen Wetter einen Ausflug oder so einen Kurzurlaub machen. Zwei Bundesländer bei uns in Deutschland haben ja immer noch keine Ferien. Bayern und Baden-Württemberg, da geht's erst nächste Woche bzw. übernächste Woche los. Und dann gibt's da immer wieder den Klassiker, Frau ist schwanger, kriegt davon nichts mit und zack, Geburt und Kind ist da. Ist jetzt genauso im Süden von Bayern passiert. Da hat eine Frau beim Zeitungsaustragen plötzlich ganz viele Schmerzen gehabt. Es ging nicht weiter, musste erstmal Pause machen auf so einem Netto-Parkplatz. Und dann kam auch schon ihre Tochter.
4: Nein.
2: Die hat sie wirklich auf den Parkplatz zur Welt gebracht. Die Meldung, die wird aber noch absurder, pass auf, die TZ schreibt, die Wochen vor der Geburt hat ihr Arzt immer wie gesagt, sie hat einfach nur Schmerzen, weil sie vielleicht einfach zu viel arbeitet.
4: Auch guter Arzt.
2: Dann durfte ihr Mann nach der Geburt erstmal nicht Happy Family machen. Nein, der musste noch ihre Zeitungen zu Ende austragen.
1: Nein.
2: Und der Bürgermeister im Ort hat auch schon gratuliert und hat was geschenkt? Genau, einen Netto-Gutschein, weil die kleine Tochter ist ja auf den Netto-Parkplatz damit gekommen.
4: Was ist da passiert?
1: Eine irre Geschichte. Aber ich frage mich so oft, also wie wenig kannst du deinen Körper spüren und mit dir verbunden sein,
4: also du denkst,
1: wenn
4: hast ein Kind
1: du
4: in mir
1: einfach fast 10 Monate lang nicht verstehst, ich kriege ja meine Periode gar nicht, ich habe da ein Lebewesen in mir drin.
4: Ich finde es viel schlimmer, dass du irgendwie deine Zeitung aufmachst und da ist auf einmal so eine Nabelschnur drin. Heike, warum ist eine Nabelschnur im Feuilleton? Das ist ja Weltklasse.
1: Oh je.
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0: Und gleich spielen wir eine neue Runde Stadt, Land, Energy mit euch. Könnt ihr euch jetzt schon mal anmelden, 03026 12345.
1: Ja, und warum gerade alle über Ariana Grandes Beziehung reden und ihr auch vielleicht euch wieder bei eurem Ex-Freund meldet.
0: Nein.
1: Hört ihr alles nach, Kamerad? Jetzt erstmal Mr. Know-It-All von Teddy Swims. Habt einen

0: Schön, dass ihr dabei seid. Energy am Morgen ist an. Hier mit mir, Anna. Guten Morgen und Ben.
1: Morgen.
0: Und jeden Freitag hat ja Kollegin Pia News für uns aus der Welt der Promis. Und jetzt denkt ihr euch so, Anna, schau mal bitte auf den Tag. Wir haben doch erst Mittwoch.
1: Ja, es ist richtig. Aber es ist sowas Spannendes passiert. Deswegen kommt jetzt extra für euch produziert ein extra Pop-Update-Spezial.
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3: Heute mit einer kleinen Special-Ausgabe zu Ariana Grande und Ricky Alvarez. Die beiden sind ja sehr offensichtlich wieder ein Paar. Und sie haben sich eben schon mal gedatet, 2015. Da war Ricky nämlich Tänzer bei Aris Honeymoon-Tour und da haben sie sich auch das erste Mal kennengelernt. Die beiden haben dann bis 2016 gedatet. Danach haben sie sich getrennt, aber im Freundschaftlichen, also alles gut. Er hat auch weiterhin für Ari gearbeitet, unter anderem als Fotograf und auch als Co-Regisseur. Mhm. Es gibt auch viele Gerüchte, dass ein paar Songs über ihn sein sollen, zum Beispiel Moonlight, Into You und natürlich auch der hier.
1: Oh, lieb ich.
3: Ja, Thank You Next ist ja über alle ihre Ex-Boyfriends. Das erste Mal 2026 wurden sie quasi zusammen gesehen bei ihrem Austin-Konzert von ihrer Eternal Sunshine Tour, auf der sie sich ja gerade befindet. Da war Ricky eben anwesend. Und seitdem verändert ja Ari auch immer den Text von Thank You Next, wenn es um Ricky geht. Ja. Und jedes Mal gibt es eine andere Strophe dazu. Oh. Also irgendwie ganz süß, dass die beiden wieder zusammen sind. Wahrscheinlich waren sie auch einfach weiter im Kontakt, weil die ja eben im Guten auseinandergegangen sind. Aber schon krass, nach 10 Jahren ist sie also wieder mit ihrem Ex zusammen.
1: Boah, das ist ja komplett wild.
0: Das ist ein Mega-Thema.
1: Ein Jahrzehnt, nachdem man Schluss gemacht hat, einfach wieder zusammenkommen.
0: Also generell back zum Ex, sehe ich ja immer ein bisschen kritisch.
1: Ja,
0: aber
1: auch,
0: dann auch noch nach 10 Jahren toll wieder zusammenzufinden, da müssen wir nochmal ausführlich drüber sprechen.
1: Da reden wir
0: sprechen
1: gleich drüber. Mhm.
0: Da muss man vielleicht auch mal ein bisschen reflektieren oder self-aware irgendwie bewahren. Jetzt gibt's Tampa City mit Self-Aware. Habt einen schönen Mittwoch auf Energy. 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

0: Es ist ganz genau 7.17 Uhr. Habt einen schönen guten Morgen.
1: Mit immer den besten neuen Hits, da haben wir jetzt DJ Go, ja? Mhm. Goja, ich weiß gar nicht genau. Goja. Mit Michiko.
0: Und Anna, guten Morgen, den musst du dir unbedingt merken, den DJ, weil der ist dein Weg nach Rumänien. Du möchtest ja unbedingt Urlaub machen in Rumänien. Er ist ein rumänischer DJ. Da hättest du dann schon Connection über die Arbeit. Ah. Würdest Leute kennen. Das ist eine Möglichkeit, Anna. Guten Morgen. Vielleicht überlegen.
1: Ja, ich sag das schon so oft. Hab das auch zu meinem Ex-Freund immer gesagt. Ja. Wollen wir nicht mal nach Rumänien? Ich würde ja gerne mal so eine Dracula-Transylvanien-Tour auch machen.
0: Schön.
1: Keiner will mit mir nach Rumänien. Ja, eben vielleicht der DJ hier. Mit Michiko.

0: Und das spielen wir heute mit dem lieben Norman. Guten Morgen.
1: Na, guten Morgen an Ben.
0: Grüß dich. Wie geht's dir? Komm, ich frag mal.
1: Ja, super. Sehr das gut. Wetter ist schön. Wie geht's euch?
0: Es klingt sehr gut, wenn wir mit dir telefonieren. Auch gleich gute Laune. Du machst gute Stimmung, das freut uns. Ich gebe dir erstmal einen Buchstaben, mit dem gespielt wird. Pass auf.
2: D.
0: D. D ist der Buchstabe, wie Dachs oder Dackel. Ich bin leider nicht so gut in dem Spiel. Du musst aber auch mit Anna Guten Morgen spielen. Pass auf, sie sagt gleich dir verschiedene Kategorien. Du musst damit die Antworten, brauchst 5 richtige Antworten. Hast du mal keine Antwort, nicht so schlimm. Sag einfach schnell weiter, du kriegst eine neue. 5 richtige Antworten ist aber das Ziel innerhalb von 30 Sekunden. Du bist dabei, Anna ist dabei. Wir legen los.
3: Eine Stadt mit D.
1: Dänemark.
0: Nee, Moment,
1: ist
0: eine Stadt.
1: Dortmund.
0: Ja, sehr gut.
3: Ja. Ja. Hast du im Büro?
1: Weiter.
3: Ein Getränk?
1: Auch weiter.
3: Kommt auf die Einkaufsliste?
1: Deo.
3: Dein Lieblingstier?
1: Mit dem Dorsch.
3: Eine Ferienbeschäftigung?
1: Schwierig. Weiter.
0: Ah!
3: Etwas am Himmel? Oh Mann.
1: Schade. Die war doof.
0: Du hast es trotzdem fantastisch gemacht, aber es hat leider nicht geklappt.
1: Es hat auch super Spaß gemacht mit euch.
0: Ich frage mich ernsthaft, sind wir zu streng an der Guten Morgen? Jetzt hat der liebe Norman das wieder nicht geschafft. Es tut uns so leid. Wir geben unser Bestes. 30 Sekunden, 5 richtige. Schafft ihr es, dann geht auf energy.de und meldet euch an für Stadt, Land, Energy.
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0: Erinnert euch alle mal kurz, wie es war, Theorieunterricht bei der Fahrschule. Nicht das Schönste, stellt euch das jetzt mal vor, wenn es nicht eure Muttersprache ist. Guten Morgen, hier ist Energy am Morgen mit Anna Gutmorgen und mir Ben. Ja. Meine französische Freundin macht jetzt gerade hier in Deutschland bei uns den Führerschein. Mhm. Es sind die ersten Theoriestunden und wir haben jetzt schon große Probleme mit den Begriffen. Sie kam letztens zu mir und hat gesagt, ich weiß nicht, wie man richtig ausschneidet beim Autofahren.
1: Ausschneidet.
0: Und dann ist es dann mein Problem herauszufinden, was meint sie mit dem Wort ausschneiden.
1: Ich
0: meinst du ausscheren, mit dem Auto ausscheren? Nein, ich meine nicht ausscheren. Meinst du anfahren, abbiegen?
1: Nein!
0: Dann war sie sauer auf mich, ist zum Theorieunterricht und schickt mir ein Foto und sie meinte, anstatt ausschneiden, ausweichen.
1: Oh Gott, ist sie süß!
0: Die wird noch große Probleme haben.
1: Oh Gott, ist
0: sie
1: süß!
0: Andere Themen, sie wollte eigentlich ausschneiden, aber man muss ausweichen. Das wird ganz anstrengend für die Arme.
1: Ich liebe sie, wie kann man denn so niedlich sein? Ja, ich bin sehr gespannt. Also ganz ehrlich, wenn ich selber schon die Theoriefragen teilweise nicht verstanden habe, weil die so kompliziert geschrieben sind, dann wirklich Respekt an jeden, deren Muttersprache halt nicht Deutsch ist und trotzdem die Theorie besteht und sie wird es schaffen.
0: Die fragt mich jetzt schon die ganze Zeit, und wie viel, also Zahlensachen, wie viel Abstand musst du halten, wenn auf der anderen Seite ein Fahrradweg, keine Ahnung,
1: brauch man nie
0: ich
1: wieder.
0: Halt nicht an, ich fahr einfach weiter.
1: Brauch man nie wieder. Einmal kurz abspeichern im Kopf, fahren lernen und dann braucht
0: toi, toi, toi, allez le bleu.
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1: Hat ja gestern schon die Info gegeben, dass jetzt alle Bahnhöfe bei uns in Deutschland alkoholfrei werden sollen. Jakob, das hat die Bahn auch nochmal ganz genau erklärt.
16: Ja, man will damit einfach Stress vermeiden, mehr Ordnung haben und allen Leuten am Bahnhof einfach ein besseres Gefühl geben. Bahnsprecherin Anja Brücker hat auch nochmal erklärt, wie das Ganze umgesetzt werden soll.
17: Information, Präsenz unserer Teams von DB Sicherheit und aber auch konsequentes Einschreiten bei Verstößen. Unsere Erfahrungen an bereits alkoholfreien Bahnhöfen zeigen, dass die Mehrheit sich an klare Regeln hält. Wer es nicht tut, der muss mit einem Platzverweis oder im Wiederholungsfall mit einem Hausverbot rechnen.
16: Ja, die Gewerkschaft der Polizei hat schon gemeint, gerade bei solchen Situationen müssen dann wohl auch immer Einsatzkräfte mithelfen. Dabei ist man aktuell schon durch solche Sachen wie Events, Demos oder auch Grenzkontrollen voll eingespannt. Dann will die Linke, dass es mehr kostenlose Badestellen geben sollte. Bei einer Funke Mediengruppe wird gesagt, viele Freibäder sind für einige zuletzt zu teuer geworden. Und dabei sind das oft die Anlaufstellen für die, die ohnehin schon keine Kohle für den Urlaub haben. Da müsste der Bund gegensteuern, am besten direkt mit 1 Milliarde Euro. und sich einfach mal wieder richtig guten und spannenden Sport anschauen. Das geht die nächsten Tage in Hannover. Da sind nämlich wieder die Finals, das heißt 24 Sportarten, wo 143 Meistertitel vergeben werden. Und der Oberbürgermeister vor Ort, Bilit Onay, freut sich im NDR auch schon total drauf.
18: Ganz Sport Deutschland wird während dieser Zeit auf Hannover schauen, tolle Bilder sehen, tollen Sport sehen. Unsere Stadt kann sich gut inszenieren. Und wichtig ist uns, dass wir damit auch Hannover wieder ein Stück weit auf die Landkarte zurückholen.
16: Es ist mittendrin in Niedersachsen, für alle, die es nicht wissen. Mit dabei ist dann auch sowas wie Breakdancing, Trampolin oder Kanupolo.
1: Und wird das jetzt irgendwo übertragen?
16: Ja, kannst du sehen, online. Streaming. Ja.
1: Stream
19: it, okay. Twitch
1: it,
19: Anna,
1: wir müssen jetzt alle nach Hannover fahren, um mir Kanupolo reinzuziehen.
16: Kannst du auch
19: machen. Auch gut vor Ort, ja. Am besten.
1: Naja, ich warte noch, bis Bundesliga Handball bald wieder losgeht und dann ist die Welt sowieso wieder in Ordnung.
19: Dann lieber Kanupolo.
1: Hey.
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0: Es gibt eine Sache, die würde Anna-Lisa Gutenmorgen niemals tun.
1: Nein.
0: Welche das ist und warum Kreuzfahrten mit dem Ex nicht empfehlenswert sind, das erfahrt ihr alles gleich.
1: Außerdem tauchen wir ein in die Welt der griechischen Mythologie mit einer neuen Rubrik von dir, Ben. Mehr dazu alles nach Holly Hammerstone. Jetzt gibt's erstmal die wundervolle Taylor Swift, Elizabeth Taylor. Schön mit

0: Nach 10 Jahren zurück zum Ex. Guten Morgen, hier ist Energy am Morgen mit Anna und Ben.
1: Hi.
0: Ja, unser Energy-Star Ariana Grande macht's gerade vor, ist mit dem Ex-Freund wieder zusammen scheinbar. Für manche der absolute Albtraum und mit manche meine ich Anna, guten Morgen.
1: Ja, also niemals. Wenn ich mir jetzt vorstellen würde, vor 10 Jahren, da war ich so 14, 15, da hatte ich meine erste Beziehung.
0: Ja.
1: Wirklich eine richtige Beziehung. Also anderthalb Jahre ging die auch.
0: Mit 14 hattest du eine anderthalbjährige Beziehung. Wow.
1: Also mit 15 dann.
0: Ja, ja, okay.
1: So. Und der war wirklich schlimm. Also
0: wirklich?
1: War wirklich, also ich bin jetzt keine Therapeutin, aber mit narzisstischen Zügen in dem jungen Alter schon.
0: Ja.
1: Er war ein bisschen älter als ich, aber trotzdem ging überhaupt nicht klar. Hat mich dann auch betrogen, belogen, anderen Frauen dann geschrieben. In dem Alter schon, ich will gar nicht wissen, wo der jetzt gelandet ist. Es wäre furchtbar. Und vor allen Dingen, dann habe ich mich von dem gelöst.
0: Ja, gut.
1: Irgendwann, mir ging es so schlecht. Meine Mutter hat auch geheult, weil sie meinte, ey,
0: furchtbar.
1: Anna, ich erkenne dich nicht mehr wieder, was der dir angetan hat.
0: Getrennt, nie wieder gesehen.
1: Nee, das wäre schön gewesen. Wir hatten noch einen gemeinsamen Urlaub geplant.
0: Obwohl ihr getrennt dann,
1: das heißt,
0: habt ihr aber nicht zusammen gemacht.
1: Doch, ich mit meiner Familie, er mit seiner Familie, eine Kreuzfahrtreise. Das heißt, man konnte nicht mal runter. Ich hätte jeden Tag überlegt, ob ich von der Reling springe.
0: Ich wollte gerade sagen,
1: ehrlich.
0: Ja.
1: Und da haben wir einen kompletten Urlaub durchgezogen. Er hat mich wieder komplett um den Finger gerührt.
0: Nein, nicht nochmal.
1: Anna, das tut mir alles so leid und du bist die Liebe meines Lebens, bla bla bla. Meine Mutter hat wieder angefangen zu heulen und meinte, Anna, lass dich nicht auf den einen. Ja, zurück hat er mich natürlich wieder verarscht und wieder betrogen und wieder rumgeknutscht mit wem anderen.
0: Also.
1: Und deswegen würde ich sagen, nein, ich glaube tatsächlich, der ist jetzt auch mit jemandem zusammengezogen und ich wünsche wirklich alles Gute.
0: Die Energy Stars gegeneinander, Energy Star Ariana Grande ist zusammengekommen, Energy Star Anna, guten Morgen, sagt nein. Was sagt
1: nein.
0: ihr? 030-26-12345, mit dem Ex zurückkommen, ist es eine Möglichkeit, ja oder nein?
1: Kann funktionieren, aber nicht mit so jemandem.
0: Ja, nein, nichts Schlechtes mehr ins Leben wiederholen. Jetzt erstmal Jack Style und Turn the Lights Off hier auf Energy.

0: Einer der größten Blockbuster des Jahres ist endlich im Kino. Hallo Energy am Morgens an, hier mit mir, Anna, guten Morgen, und Ben.
1: Morgen.
0: Ja, Christopher Nolans The Odyssey. Oh. Wir haben sie beide immer noch nicht geguckt. Wie kann es sein,
1: ich
0: Ben?
1: Ich muss jetzt machen.
0: Mit Stars wie Anne Hathaway, Matt Damien oder auch meinen Zukunftsehemann,
1: ja,
0: Tom Holland vielleicht. Kollege Ben freut, denn du bist ja wirklich der größte Fan,
1: ja,
0: von Odysseus und Co. und, ja, generell griechische Mythologie. Und die gibt es ja heute noch überall.
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1: Das ist nämlich meine große Behauptung. Die griechischen Sagen sind ja schon tausende Jahre alt und trotzdem findet man sie noch in unserem Alltag.
0: Mhm.
1: Zum Beispiel ein Beispiel. Ihr tragt Mythologie vielleicht sogar gerade an eurem Körper.
0: Ah.
1: Als T-Shirt oder Socke oder Schuh. Ich rede nämlich vom US-Sportartikelhersteller Nike. Oder, wie man es eigentlich sagen müsste, Nike, denn
0: aha,
1: so heißt in der griechischen Mythologie die Göttin des Sieges und des Triumphs. Sie hat zum Beispiel von Titanen irgendwie das Kind, hat auch Geschwister, zum Beispiel Zelos, Gott des Wetteiferns, macht ja Sinn, ne?
0: Mhm.
1: Also passt im Sportlichen auch dazu. Weltweit bekannte Nike Swoosh zum Beispiel, den wir überall tragen, der soll auch die Flügel der Göttin Nike zum Beispiel repräsentieren.
0: Okay.
1: Wusstet ihr nicht? Fragt man sich jetzt natürlich zu Recht, warum ausgerechnet Amerikaner in den 70ern bei einer Firmengründung auf den Namen Nike kamen.
0: Ja.
1: Jeff Johnson, einer der Mitarbeiter, der den Namen vorgestellt hat, der ging zu seinen Chefs und hat gesagt, ich weiß, wie wir die Firma nennen, weil, haltet euch fest, die Göttin Nike ist mir im Traum erschienen und hat gesagt, schlag mal meinen Namen vor.
0: Nein.
1: Ich glaube, das ist perfekt. Und deswegen heißt Nike, Nike, also Nike, Nike. Ist das nicht Mythologie pur?
0: Was?
1: Wahnsinn.
0: Das finde ich ja richtig krass.
1: Gänsehaut, habe ich Gänsehaut. Ich liebe Mythologie.
0: Hat er davon geträumt, hat er gesagt, ah, Nike, Nike, das passt einfach zusammen.
1: In unserem Leben jetzt.
0: Wieder was gelernt. Ich freue mich sehr. Griechische Mythologie jetzt jeden Mittwoch hier bei Energy am Morgen. Und von den Griechen geht's jetzt zu den Vampiren.
1: Nach Rumänien.
0: Tame, Impala und Jenny mit Dracula auf Energy. 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

0: wenn ihr euch denkt, wie kann man nur so blöd sein? Ah. Keine Sorge, ich denke mir das auch oft. Ah. Hallo, Energy am Morgen ist an, hier mit mir, Anna, guten Morgen, und Ben.
1: Morgen.
0: Mal wieder so ein kleiner Fail, der mir passiert
1: ist.
0: Anna. Ich war gestern beim Training und ich mache ja Pole Dance seit Jahren.
1: Ja.
0: Da gibt es ja ganz, ganz verschiedene Arten, Sorten, was man da machen kann.
1: Mhm.
0: Ich habe jetzt wieder ein bisschen angefangen mit Heels, das heißt diesen fetten Stiefel, was mehr so, ich sag mal, erotisches Tanzen auch beinhaltet.
1: Ja, richtig.
0: Ganz fein aus mit so einer Mädelsgruppe. Und dachte dann so, oh, das filme ich jetzt. Das filme ich jetzt für mich. Guck mir dann zu Hause nochmal die Choreo
1: ja,
0: an, was ich vielleicht
1: lernen.
0: Irgendwie verbessern könnte.
1: Mhm.
0: Hab die Kamera aufgestellt, eine halbe Stunde lang. Hab gefilmt, hab geschwitzt, hab alles gegeben. Nehme das Handy, speichere das Video ab und sehe, ich hab die Wand gefilmt.
1: Nein, das ist so ärgerlich.
0: Ich hab die Kamera nicht gedreht. Ich habe 30 Minuten lang die schöne Wand gedreht. Rosafarben kann ich mir jetzt 30 Minuten lang angucken.
1: Ja.
0: Und das ist es halt.
1: Ja.
0: Das ist es. Und da habe ich gedacht, super, ein Glück arbeite ich im Radio und bin keine Kamerafrau geworden.
1: Oh nein!
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1: Die Bahn will ja dafür sorgen, dass bis Oktober an allen Bahnhöfen Alkohol verboten ist. Jakob, gibt natürlich auch schon einen Haufen Reaktionen drauf.
3: Ja, unser Bundesdrogenbeauftragter Streeck findet es in der Rheinischen Post zum Beispiel schon mal gut. Auch von Alexander Polz von der Gewerkschaft der Polizei gibt's einen Daumen nach oben. Er sagt im NDR, man muss da aber vielleicht auch noch einen Schritt weiter gehen.
4: Natürlich ist es schön, dass man ein Verbot auf den Bahnhöfen ausspricht, aber gleichfalls muss man natürlich auch über die Maßnahmen innerhalb der Züge nachdenken, weil es ist nichts, bringt natürlich dann die besoffenen Leute aus den Zügen heraus dann auf dem Bahnhof zu haben.
3: Ja, und am Ende ist natürlich auch die Frage, wie gut so ein Alkoholverbot kontrolliert werden kann. Die Bahn will ja für Wiederholungstäter dann auch ein Hausverbot aussprechen. Dann hat Sachsens CDU-Ministerpräsident Kretschmer jetzt was zur aktuellen Lage vor den Landtagswahlen gesagt. Beim Handelsblatt hat er gemeint, wer noch über eine Brandmauer redet, hätte die Zeichen der Zeit nicht erkannt. Man müsste mit jeder Partei reden, die mit einem selber reden möchte. Die nächste Landtagswahl ist ja in anderthalb Monaten in Sachsen-Anhalt. Da ist die AfD in Umfragen weiter klar vorn, mit deutlichem Abstand auf die CDU. Kanzler Merz hat zuletzt noch mal gesagt, man wird weder mit AfD noch mit der Linkspartei zusammenarbeiten. Und wenn die nächste Hitzewelle kommt, dann vergesst euren Ventilator, vergesst eure Klimaanlage. Wir wissen es doch, wir müssen nach Japan schauen, wenn wir neue geile Technik-Gadgets haben wollen.
1: Ja.
3: Denn da gibt es jetzt den ersten Menschenkühlschrank. Das ist eine begehbare Kühlkammer, ungefähr so 2 Meter hoch, und drin sind es 15 Grad. Da drin gibt es dann auch so einen eiskalten Luftstrom, der gezielt auf Kopf, Nacken und Rücken geht.
1: Oh.
3: Der Hersteller sagt, da reichen wirklich dann schon 3 Minuten und dann hat man sich richtig gut runtergekühlt. Ja. Das Ding ist nur, es kostet ein bisschen was, umgerechnet fast 9.000 Euro.
0: Boah, und da kommt ja die Oma in mir durch.
1: Ja.
0: Weil da hätte ich ja schon wieder Schiss. Das ist ja generell bei Klimaanlage, bin kein Klimamensch.
1: Mhm.
0: Weil wenn du dann halt geschwitzt bist,
1: und dann
0: gehst du in diese
1: raus.
0: Kühlbox,
1: ja.
0: Kühlst dich richtig runter, gehst dann wieder in die Hitze. Das kann gar nicht gut sein für den Körper. Da höre ich einen Schnupfen.
1: Gott.
0: Da kriegst du einen Schnupfen, bin mir ganz sicher.
3: Ja, Schnupfen oder Hitzetod, suchst du ja aus.
1: Muss ich entscheiden am guten Morgen, 50-50.
0: Hitzetod. Ah.
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0: Stellt euch vor, ihr kommt nach 10 Jahren wieder mit dem oder der Ex zusammen. Für Kollege Jakob wäre das eigentlich kein Problem, trotz Frau und Kindern.
1: Was dahinter steckt und warum Ben da ein bisschen vorsichtiger wäre, hört ihr alles nach Felix Gehen. Jetzt gibt's erstmal Olivia Dean. Bisschen was Jessiges für euren Mittwoch mit So Easy auf Energy.

0: Fall.
1: Ab zum Ex zurück. Ariana Grande sagt, gar kein Problem, na klar. Oh. Energy am Morgen ist an, hier mit mir. Anna, guten Morgen, Jakob und Ben.
2: Oh, oh, morgen.
1: Jakob, dein Mikrofon, Entschuldigung.
3: Hallo.
1: Ariana Grande ist nach 10 Jahren wieder mit dem Ex zusammen, Bild. Angeblich. Also man sieht sie gerade überall. Also für mich wäre es nichts. Ich finde generell Back zum Ex nicht schlimm, aber nicht mit dem, mit dem ich vor 10 Jahren
3: nein,
1: zusammen war,
3: um nein,
1: Gottes Willen. Jakob, du würdest immer noch deine Freundin von vor 10 Jahren daten, ist das richtig?
3: Das ist richtig, weil es ist passenderweise auch irgendwie immer noch meine Frau.
1: Ah, sie.
3: Wir sind dieses Jahr dann wirklich schon 10 Jahre verheiratet.
2: Wow.
3: Ja, kennen uns natürlich noch länger und ja, man muss natürlich sagen, es hat sich einiges geändert.
2: Klar, man ändert
1: Kinder.
2: Sich.
3: Zum Beispiel, ja. Und damals ist es ja einfach so gewesen, man wusste ja noch nicht so viel voneinander.
2: Ja.
3: Und das wäre jetzt so das Einzige, wo man sagen würde, das wäre nochmal eine aufregende Zeit. Ne? So im Vergleich zu jetzt. Aber ansonsten, same, same.
1: Und bei dir, Ben?
2: Bei mir wäre es vor 10 Jahren die liebe Caro, ist tatsächlich meine Ex-Freundin, nicht meine jetzige Freundin. Super nett, super schöne Frau, alles fein. Wir sind auch noch Freunde, es ist alles gut. Aber ich wäre jetzt nicht mehr mit ihr zusammen, weil sie ist ja auch 10 Jahre älter geworden. Und da habe ich ja immer meine Freundinnen immer einen Schwuff jünger. Also Caro ist so alt wie ich. Meine jetzige Freundin ist 8 Jahre jünger, als ich es bin. Das heißt, das wäre mir zu nah dran.
3: Aber du bist nicht Leo Caprio, ne?
1: Wirklich. Ja. Also Benjamin Klos, ich bring dir mal einen Spiegel mit. Auch du bist 10 Jahre älter geworden.
2: Caro wäre mir zu alt jetzt.
1: Ich kann nicht mehr. Was sagt ihr denn? Zurück zum Ex gehen nach 10 Jahren. 030 26 123 45.
2: Wir machen jetzt weiter mit Alex Warren und Fever Dream. Auch ein kleiner Fever Dream, den Anna guten Morgen gerade lebt.
1: Ja, ja.

0: dass ihr dabei seid. Energy am Morgens an, hier mit mir, Anna. Guten Morgen, Jakob und
1: Hallo.
0: Ben.
1: Hallo, morgen.
0: Und der liebe Jakob ist hier reingestürmt und hat gesagt, Leute, ich habe wieder eine Behauptung und ihr müsst rätseln, ist sie denn Fakt oder Fake?
1: Ja, normale Flugzeuge dürfen nicht über die Pole fliegen. Fakt oder Fake?
2: Jakob, naive Frage. Du weißt doch, dass mein Großvater Pilot war und ich das in den Genen habe. Also kann ich das natürlich beantworten als Hobbyflieger. Das ist tatsächlich ein Fakt. Da musst du ein bisschen aufpassen. Ist natürlich andere Winde, andere Temperaturen auch. Ich sage Fakt, die dürfen dann nicht rüberfliegen.
0: Ich habe also gar keinen Bezug zum Fliegen. Also ich habe es gerade gelesen, die Pole. Ich habe erstmal Pole gelesen.
2: Dürfen nicht über die Pole fliegen.
0: Weil ich mache ja Pole Dance und dachte, hä?
2: Müssen auch aufpassen.
0: Über welche Stange dürfen wir nicht fliegen?
2: Vertrau mir, Anna, sag Fakt.
0: Okay, Fakt.
1: Also normale Flugzeuge dürfen nicht über die Pole fliegen, ist ein...
0: Fakt.
1: Ja, es geht aber nicht um den Wind, es geht um die Strahlenbelastung. Meine wegen des Magnetfelds der Erde ist es da eben besonders dünn. Das ist übrigens auch der Grund, warum da immer die Nordlichter zu sehen sind.
2: Ganz spannend zu sehen, wenn du mal wieder fliegst und du siehst, wie geflogen wird, dass ja auch immer im Kreis geflogen wird. Sieht aus, als wenn die irgendwie eine Kurve machen, aber sie machen eigentlich den direkten Weg mit der Erde quasi zusammen. Und dann gehen die meistens nördlich.
0: Also
2: du bist meistens, wenn du fragst, auf 3000 bis 5000 Metern, das ist richtig, musst da dann aufpassen, beim Pol noch höher zu fliegen.
0: Ja, ja. Also ich sag mal so, Flugzeuge, Schiffe und Dinosaurier sind auf einer Etappe, die mich nicht interessiert.
2: Auf einer Etappe oder
0: Etage,
2: auf einer Ebene?
0: Ebene. Stufe.
2: Auf einer Stufe sind auch Miles Smith und Niall Horan, wenn sie zusammen Drive Safe singen, gibt's jetzt hier auf Energy.

0: einmal zwinkern. Klick, klick. Und schon ist da wieder eine Baustelle. Hallo, Energy am Morgen ist an hier mit mir. Anna, guten Morgen, Jakob und Ben.
1: Hallo.
0: Hast du jetzt gelacht wegen meines Zwinkerns?
1: Ja, das war klick, klick, ist das offizielle Geräusch für Zwinkern, sehr gut.
0: Also, ich habe wirklich momentan eine Krawatte. Ja. Es nervt. Wenn ich morgens zur Arbeit fahre, fahre ich immer dieselbe Strecke. Ich kann euch sogar genau abpassen, wann wird's grün, wann wird die Ampel rot. Das kann ich euch eins zu eins
1: Erfahrung.
0: Sagen. Jetzt bin ich wirklich umzingelt, einfach von irgendwelchen Baustellen. Mhm. Und als wäre das nicht schon genug bei mir in der Nähe, jetzt wirklich auch noch auf der Arbeit, dass eine komplette Brücke zugesperrt ist und ich jetzt außen rumstehe und vor allen Dingen vor mir, zack, einfach zugemacht. Das kann doch nicht wahr sein.
1: Jetzt kommen Jakob und ich, wir sind ja deine großen Brüder und wir wissen, du bist selbst schuld, weil Jakob, sie nutzt das falsche System höchstwahrscheinlich.
2: Ja, du fährst ja mit Karten, also mit Apple-Karten.
1: Aha.
2: Und ich glaube ganz tief und fest, dass Apple-Karten schuld dran ist, nicht aktuelle Daten zu haben und dich dann in volle Kanne in die Baustelle reingeführt
1: hat. Dein Fehler, Anna, guten Morgen.
0: Das stimmt absolut gar nicht. Karten ist für mich das beste Orientierungssystem, was es gibt. Besser als Google Maps. Und jetzt pass mal auf. Mit was bin ich gestern gefahren? Mit Google Maps?
1: Nein.
2: Was?
1: Nein, das kann gar nicht sein.
2: Gefahren. Nein.
0: Und dann zack in die Baustelle rein.
1: Nein, das geht eigentlich gar nicht.
0: Also deine Theorie geht nicht
1: auf. Halt, stopp.
2: Dann halt nicht.
0: Ist ja nicht sein Problem. Ja, stimmt. Mann.
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0: An allen deutschen Bahnhöfen soll ja bis Oktober Alkohol verboten werden. Jakob, klingt erstmal nach einer super Idee.
2: Ja, es gibt aber auch noch so ein paar Fragezeichen bei der ganzen Sache. Also warum nicht auch noch ein Alkoholverbot in den Zügen oder auch an den Vorplätzen der Bahnhöfe? Und wie genau soll das eigentlich alles kontrolliert werden? Barbara Breuer ist von der Stadtmission in Berlin und auch die hat beim RBB noch ein paar Fragen.
17: Also wird es nur an obdachlos gelesenen Menschen umgesetzt oder gilt das auch für Fußballfans, die nach oder vorm Spiel ihr Bierchen trinken? trinken, Jugendliche, die vorglühen für die Partynacht oder Leute, die ihr Feierabendbier bei sich tragen. Also wenn für alle, dann ist das eine klare Regel. Wenn nicht, dann klingt das halt so ein bisschen auch nach Verdrängung und nach Social Profiling.
2: Ja, die Bahn will mit dem Alkoholverbot ja dafür sorgen, dass es nicht mehr so viel Stress an den Bahnhöfen gibt und dass Fahrgäste und das Personal sich einfach besser fühlen. Der ADAC geht davon aus, dass jetzt die Autobahnen am kommenden Wochenende nochmal extra voll werden, denn fast ganz Europa ist im Sommerferienmodus. Dazu kommen dann noch Leute, die bei dem schönen Wetter einen Ausflug oder so einen Kurzurlaub machen. Zwei Bundesländer bei uns in Deutschland haben ja immer noch keine Ferien. Bayern und Baden-Württemberg, da geht es erst nächste Woche bzw. übernächste Woche los. Und dann ist unser vielleicht bald neuer Bundestrainer Jürgen Klopp jetzt wieder in Deutschland. Bei Insta hat er sich nochmal für die letzten 7 verrückten Wochen bei der Fußball-WM bedankt. Tür Online berichtet, es könnte jetzt auch alles ziemlich schnell gehen mit einer Unterschrift beim DFB. Vielleicht wird er schon übermorgen als unser neuer Bundestrainer vorgestellt.
0: Ja, ach, die haben das doch alles schon unter Dach und Fach, oder wie das
18: Gott
0: auch
18: sei
0: heißt.
18: Dank auch. Ja, ja,
0: dieses Grinsen, da guckst du einmal, ja. Ich sehe es durch den Fernseher, ja. Kloppis Augen und siehst, der hat das schon, der hat das schon unterschrieben.
1: Das ist genau so eine Situation wie bei Wer wird Millionär, dass Günther ja auch aufhört und ich das übernehme. Ich darf es offiziell noch nicht sagen, aber alle wissen es und alle wollen es.
0: Ich glaube auch, Günni wird lange noch bleiben.
2: Will keiner.
1: Ah, okay, wow.
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0: Und mit Kollegin Annika, die war für Energy zum ersten Mal auf dem Perukaville in Wete.
1: Mit welchem Star sie geplaudert hat und welches krasse Geheimnis da rausgekommen ist, das alles hört ihr nach Tiffany Ares. Wir hören jetzt erstmal ein bisschen Liebe. Kygo, Khalid Griffin, Save My Love auf Energy.

0: meine Güte, war das wieder ein fantastisch erfolgreicher Energy Festival Sommer. Oh. Energy am Morgen ist an hier mit mir, Anna. Guten Morgen, Ben und Kollegin Annika.
1: Hallo.
0: Du warst ja auf dem Perucaville Festival in Wese. Ja. Mit dabei richtig krasse Energy Stars wie Alle Farben oder auch Oliver Heldens.
2: Und es gab gleich mal eine Premiere für Annika. Wir sind stolz. Du hast dein erstes Interview geführt.
1: Ja.
2: Mit wem? Wie war's?
1: Mit Felix Jehn.
2: Oh, wow.
1: Und das war so toll. Also, Fee, schau das an dich. Das war ganz, ganz toll.
2: Ganz
1: ich hatte
2: lieber.
1: Ganz viel Spaß.
2: Ja.
1: Aber es wurde noch mal ein bisschen besser, weil ich habe ganz exklusiv was von Felix Jehn erfahren. Und zwar ging es da um ein Lied. Das wurde so 2015, 16 zum Anfang der Karriere, wurde das ihm angeboten. Felix Jehn war sich aber ein bisschen unsicher. Hat er uns auch selbst noch mal erzählt?
3: Okay, der Song ist richtig geil, aber ich krieg den nicht in das Gewand wie Cheerleader und Ain't Nobody, was damals so mein Signature-Song war. Dann habe ich 2 Wochen überlegt. Und nach 2 Wochen war ich so, okay, scheiß drauf. Der Song ist so geil, ich will's machen. Und dann kam leider nur aus New York eine E-Mail zurück. Leider schon weg, G-Eazy macht den jetzt.
2: G-Eazy?
1: G-Eazy macht den jetzt. Und Leute, vielleicht habt ihr es euch schon gedacht, aber es handelt sich tatsächlich um diesen Song.
0: Ja.
1: Krass,
2: das
1: oder?
2: Das hätte ein Felix Jehn Song werden können.
1: Ja. Hatte einfach also Chance verpasst, noch einen weiteren Welthit zu landen. Und ich saß wirklich im Interview, mir ist die Kinnlade runtergeklappt.
0: Krass.
1: Und ich dachte, das kann doch nicht wahr sein.
0: Wow. Ja, aber wer weiß, wofür es
2: genau.
0: gut ist.
2: Hat jetzt ja, alles seinen richtigen Weg.
0: Ist ja trotzdem super erfolgreich,
2: komplett.
0: Auch ohne Mima Self and I.
2: Wenn ihr die ganze Geschichte nochmal wissen wollt, dann guckt mal auf energy_de bei Instagram. Da seht ihr das Interview von Annika, das erste Interview.
0: Süß.
2: Da stolpert sie ein bisschen, sie ist nervös, sie schwitzt auch mehr als normal.
1: Aber ich sehe süß aus.
0: Jetzt haben wir erstmal ein schönes Duo, Leonie und Callum Scott mit Stay of Energy. Immer die besten.

0: 8.47 Uhr. Energy am Morgen ist an. 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Und wir haben einen Energy-Hit für euch, und zwar Kelly Clarkson mit Heartbeat Song.
1: Ganz genau. Ist ja schon etwas älter. 2015 bist du da rausgekommen.
0: Das reicht rein. Etwas älter.
1: Ja, also für mich, da war ich 13, lieber Ben. Und es geht um eingerostete, eintönige Liebe. Also, dass man sagt, ja, wir sind jetzt halt zusammen.
0: Ist so.
1: Jetzt ist der Flow so ein bisschen raus. Oh. Ist irgendwie der Alltag, Unzufriedenheit, Lustlosigkeit. Ah. Da kann ich euch was Süßes erzählen, wie oft der Ben immer noch von seiner Freundin schwärmt. Ihr seid
0: privat.
1: Ja jetzt auch schon Schnuff
0: Fünf
1: zusammen.
0: Jahre.
1: Fünf Jahre. Und da sagt er immer noch, Anna, ich bin immer noch begeistert von ihr.
0: Jeden Tag schicke ich ihr ein kleines Herzchen am Morgen, damit sie mit einem Herz aufwacht. Das ist Liebe und so eine Diamanten für mich gibt's selten.
1: Mir ist auch ein bisschen schlecht davon, aber ist schon süß auf eine Art.
0: Heartbeat Song, jetzt hier auf Energy. 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

0: kurz geglaubte leben länger, manchmal sogar knapp 60 Jahre.
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0: Okay.
2: Guten Morgen, hier ist Energy am Morgen mit Anna Gutenmorgen und mir, Ben.
0: Hallo.
2: Vor der Küste von Benin in Westafrika liegt seit den 60ern ein abgestorbenes Korallenriff. Dachte man zumindest. Jetzt ist aber klar, stimmt gar nicht. Neue Unterwasseraufnahmen zeigen, in über 50 Metern Tiefe gibt es tatsächlich noch lebendige Korallen. Und das Beste ist, noch ist relativ wenig über das Riff bekannt. Forscher analysieren gerade, das bedeutet, es könnten noch mehr neue und lebendige und sogar unbekannte Arten dort gefunden werden. Das ist fantastisch.
0: Finde ich gar nicht schlecht. Ich muss ja sagen, ich bin ja schon viel unterwegs,
2: ja,
0: so mit Dokus und interessiere mich auch, bin sehr weit aufgestellt an Themen. Aber alles, was so Unterwasserwelt ist,
2: ist nicht ganz.
0: Ich könnte dir zum Beispiel, wozu gehört eine Koralle?
2: Ja, ich glaube, es ist eine Pflanze. Ist es eine lebendige Pflanze?
0: Was ist eine Koralle ganz genau? Kann ich
2: eine
0: dir
2: Unterwasser-
0: nicht mal genau sagen?
2: Ja, ja, ich war ja mal Korallentauchen in Australien. War ganz, ganz toll. Und der beste Moment war, da habe ich so eine riesige Schildkröte gesehen. Alle schreien so, Turtle, Turtle. Und dann tauche ich unter See nicht mehr, gehe hoch und frage, wo ist sie? Und dann war sie mit ihrem Kopf genau neben mir und hat auch gerade Luft geschnappt. Ich, mein bester Freund ist eine Schildkröte.
0: Du warst mal, du Korallentaucher in Australien?
2: Ja.
0: Warum bist du so cool, Ben? Seit wann ist das so?
2: Tja, na gut, morgen jetzt nicht in mich verlieben.
0: Jetzt gibt's Harris mit All the Things She Said. Hier auf Energy, mal die besten neuen Hits.

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1: Hat ja gestern schon die Info gegeben, dass jetzt alle Bahnhöfe bei uns in Deutschland alkoholfrei werden sollen. Jakob, das hat die Bahn auch nochmal ganz genau erklärt.
2: Ja, man will damit einfach Stress vermeiden, mehr Ordnung haben und allen Leuten am Bahnhof einfach ein besseres Gefühl geben. Bahnsprecherin Anja Brücker hat auch nochmal erklärt, wie das Ganze umgesetzt werden soll.
3: Information, Präsenz unserer Teams von DB Sicherheit und aber auch konsequentes Einschreiten bei Verstößen. Unsere Erfahrungen an bereits alkoholfreien Bahnhöfen zeigen, dass die Mehrheit sich an klare Regeln hält. Wer es nicht tut, der muss mit einem Platzverweis oder im Wiederholungsfall mit einem Hausverbot rechnen.
2: Ja, die Gewerkschaft der Polizei hat schon gemeint, gerade bei solchen Situationen müssen dann wohl auch immer Einsatzkräfte mithelfen. Dabei ist man aktuell schon durch solche Sachen wie Events, Demos oder auch Grenzkontrollen voll eingespannt. Dann will die Linke, dass es mehr kostenlose Badestellen geben sollte. Bei einer Funke Mediengruppe wird gesagt, viele Freibäder sind für einige zuletzt zu teuer geworden. Und dabei sind das oft die Anlaufstellen für die, die ohnehin schon keine Kohle für den Urlaub haben. Da müsste der Bund gegensteuern, am besten direkt mit 1 Milliarde Euro. Und Profisport in Hannover. Da klingelt bei mir erstmal gar nichts. Die nächsten Tage ist aber safe alles voll bei Insta und TikTok, denn da sind die Finals. Da gibt's 24 Sportarten, wo ganz viele Meistertitel vergeben werden. Mit dabei ist sowas zum Beispiel wie Stand-Up-Paddling, aber halt auf Zeit. Julia Georgi macht das als Profisportlerin und die hat in Sat.1 gesagt, das ist schon anders.
4: Im Gegensatz zu dem, was die meisten kennen vom Sub als Trendsport, was aufblasbare Boards sind, das ist ein Hardboard. Das ist aus Carbon Misch und das ist speziell für Rennen, also ein Raceboard.
2: Okay. Ansonsten gibt es auch noch sowas wie Breakdancing, Trampolin oder auch Bogenschießen.
5: Also wenn ich diese Sportarten höre, dann bin ich auch hardboard. Das steht da, also gelangweilt, was nicht so gute Sportarten
2: sind. Nicht dein Sport. Dabei.
6: Mit Trampolin stell ich mir ganz lustig vor, mir das mal
2: anzugucken. Ansonsten hätte ich noch Wasserball im Angebot.
5: Oh, das ist gefährlich wiederum, wenn die sich da so runterdrücken.
2: Ja.
5: Nee, ist alles nicht meins, wir spielen Fußball.
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0: Und da haben wir schon wieder Mittwoch. Ich mag ja den Tag. Mitte der Woche haben wir erreicht, die Hälfte schon geschafft und es gibt auch neue Musik. Annika Russo mit Rose Colored Glasses. Selber noch nie gehört, machen wir gleich mal gemeinsam.
1: Jetzt haben wir erstmal Teddy Swims, Mr. Know-It-All hier für euch auf

0: Morgen, hier ist Energy am Morgen für euch natürlich mit Anna und Ben.
1: Hallöchen.
0: Und mit niegelnagelneuer Musik.
1: Da haben wir jetzt Anissa Russo für euch. Mag euch vielleicht noch nicht so viel sagen, gar kein Problem. Bald. Sie kommt nämlich gerade, ist eine deutsche Newcomerin und stand auch schon bei Weltgrößen auf der Bühne. Er war als Voreck gebucht bei Ariana Grande, Zoe Wees oder auch bei Alan Walker. Seit der Schulzeit macht sie Mucke und jetzt ist sie im Kommen zurecht. Rose Colored Glasses heißt das neue Ding. Neu auf Energy. Immer die besten neuen Hits.

0: Kurzer Blick auf die Uhr, wir haben es 9.28 Uhr.
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0: Die Bahn will ja dafür sorgen, dass bis Oktober an allen Bahnhöfen Alkohol verboten ist. Jakob, gibt natürlich auch schon einen Haufen Reaktionen drauf.
10: Ja, unser Bundesdrogenbeauftragter Streeck findet es in der Rheinischen Post zum Beispiel schon mal gut. Auch von Alexander Polz von der Gewerkschaft der Polizei gibt's einen Daumen nach oben. Er sagt im NDR, man muss da aber vielleicht auch noch einen Schritt weiter gehen.
11: Natürlich ist es schön, dass man ein Verbot auf den Bahnhöfen ausspricht, aber gleichfalls muss man natürlich auch über die Maßnahmen innerhalb der Züge nachdenken, weil es nichts bringt natürlich dann die besoffenen Leute aus den Zügen heraus dann auf dem Bahnhof zu haben.
10: Ja, und am Ende ist natürlich auch die Frage, wie gut so ein Alkoholverbot kontrolliert werden kann. Die Bahn will ja für Wiederholungstäter dann auch ein Hausverbot aussprechen. Dann hat Sachsens CDU-Ministerpräsident Kretschmer jetzt was zur aktuellen Lage vor den Landtagswahlen gesagt. Beim Handelsblatt hat er gemeint, wer noch über eine Brandmauer redet, hätte die Zeichen der Zeit nicht erkannt. Man müsste mit jeder Partei reden, die mit einem selber reden möchte. Die nächste Landtagswahl ist ja in 1,5 Monaten in Sachsen-Anhalt. Da ist die AfD in Umfragen weiter klar vorn, mit deutlichem Abstand auf die CDU. Kanzler Merz hat zuletzt noch mal gesagt, man wird weder mit AfD noch mit der Linkspartei zusammenarbeiten. Und dann habe ich ja gedacht, boah, mache ich die nächsten Wochen schön Urlaub in Dänemark. Das wird eine ganz entspannte Nummer. Nix da, denn in Dänemark hat man gerade ganz große Probleme mit der Höllenraupe. Und es ist richtig, es ist der Eichenprozessionsspinner. Es ist inzwischen so warm da in Dänemark, dass diese fiesen Raupen mit den Brennhaaren auch das da toll finden. Und anscheinend haben wir aus Deutschland auch dafür gesorgt, dass diese Raupe in Dänemark angekommen ist. Durch eine Lieferung Eichen.
12: Och Jakob, Jakob hat ja ab Montag deinen Urlaub drei Wochen Dänemark.
0: Der ist 8 Monate weg.
12: Ich hoffe, du kommst gesund zurück. Wir brauchen dich noch.
0: Nimm doch ein Feuer hier, wie heißt das, so ein Feuerding? Also mach die doch weg mit so einem Staubsauger. Ja, so ein Flammenwerfer. Ja,
10: toll.
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0: Und ich bin ganz aufgeregt. Gleich reden wir über mein absolutes Lieblingsthema, griechische Mythologie.
1: Wow.
0: Wir haben nämlich anhand des neuen Kinoblockbusters Odyssey bemerkt, es gibt ganz viel Mythologie im Alltag. Und die stelle ich euch gleich mal vor.
1: Ich bin sehr gespannt. Ist ja wirklich bisher noch gar nicht mein Thema. Nimmst du uns mal mit an die Hand nach Glockenbach. Jetzt gibt's Harry Styles, American Girl. Schönen Mittwoch.

0: Einer der größten Blockbuster des Jahres ist endlich im Kino. Hallo Energy am Morgensan, hier mit mir, Anna, guten Morgen, und Ben.
1: Morgen.
0: Ja, Christopher Nolans The Odyssey. Oh. Wir haben sie beide immer noch nicht geguckt. Wie kann es sein,
1: Ben? Ich muss jetzt machen.
0: Mit Stars wie Anne Hathaway, Matt Damon oder auch meinen Zukunfts-Ehemann,
1: ja,
0: Tom Holland vielleicht. Kollege Ben freut's, denn du bist ja wirklich der größte Fan,
1: ja,
0: von Odysseus und Co. und, ja, generell griechische Mythologie. Und die gibt es ja heute noch überall.
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1: Das ist nämlich meine große Behauptung. Die griechischen Sagen sind ja schon tausende Jahre alt und trotzdem findet man sie noch in unserem Alltag.
0: Mhm.
1: Zum Beispiel ein Beispiel. Ihr tragt Mythologie vielleicht sogar gerade an eurem Körper.
0: Ah.
1: Als T-Shirt oder Socke oder Schuh. Ich rede nämlich vom US-Sportartikelhersteller Nike. Oder, wie man es eigentlich sagen müsste, Nike, denn so heißt in der griechischen Mythologie die Göttin des Sieges und des Triumphs. Sie hat zum Beispiel von Titanen irgendwie das Kind, hat auch Geschwister, zum Beispiel Zelos, Gott des Wetteiferns, macht ja Sinn, ne?
0: Mhm.
1: Also passt im Sportlichen auch dazu. Weltweit bekannte Nike Swoosh zum Beispiel, den wir überall tragen, der soll auch die Flügel der Göttin Nike zum Beispiel repräsentieren.
0: Okay.
1: Wusste den nicht. Fragt man sich jetzt natürlich zu Recht, warum ausgerechnet Amerikaner in den 70ern bei einer Firmengründung auf den Namen Nike kamen.
0: Ja.
1: Jeff Johnson, einer der Mitarbeiter, der den Namen vorgestellt hat, der ging zu seinen Chefs und hat gesagt, ich weiß, wie wir die Firma nennen, weil, haltet euch fest, die Göttin Nike ist mir im Traum erschienen und hat gesagt, schlag mal meinen Namen vor.
0: Nein.
1: Ich glaube, das ist perfekt. Und deswegen heißt Nike, Nike, also Nike, Nike. Ist das nicht Mythologie pur?
0: Was?
1: Wahnsinn.
0: Das finde ich ja richtig krass.
1: Gänsehaut, habe ich Gänsehaut. Ich liebe Mythologie.
0: Hat davon geträumt, hat er gesagt, oh, Nike, Nike, das passt einfach zusammen.
1: In unserem Leben jetzt.
0: Wieder was gelernt. Ich freue mich sehr. Griechische Mythologie jetzt jeden Mittwoch hier bei Energy am Morgen. Und für euch geht es jetzt weiter mit den 10 Hits am Stück. Auf Energy immer die besten neuen Hits.
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1: 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Na dann mal hoppigaloppi rein mit uns in diesen Mittwochvormittag, oder? Hi, toll, dass ihr da seid. Ich bin Svelina und wir machen hier weiter in euren 10 Hits am Stück. Die laufen nämlich schon gleich mit der aktuellen Single von You Not Us hier in so guten 10 Minuten. Und jetzt Taylor Swift.
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standen Tobi und Gregor immer gemeinsam auf der Bühne als Junat Ass und irgendwann hat Gregor gemerkt, es ist mir irgendwie zu doll, es ist mir alles zu viel. Jede Promotour, irgendwie auf Festivals spielen, alles zu viel. Mensch, ich möchte mich viel mehr aufs Produzieren von Musik konzentrieren und deswegen haben die jetzt den Deal, der eine macht immer schön die ganze Promo-Sache und produziert wird dann gemeinsam in Ruhe im Studio. Das heißt, auf der Bühne seht ihr nur noch Tobi, aber es ist immer noch ein Projekt von zwei großartigen, ganz lieben Menschen, die ganz tolle Musik zusammen machen. Junat Ass, jetzt für euch bei Energy immer die besten neuen Hits mit der aktuellen Single Flipside.

0: 10.24 Uhr. Hi.
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0: Vielleicht noch nicht diese Woche, aber angeblich soll es nochmal richtig heiß werden bei uns im Sommer. Und wenn es so heiß ist, habt ihr vielleicht auch schon mal gedacht, boah, wenn ich mich jetzt einfach komplett in den Kühlschrank reinsetzen würde, was müsste ich alles rausräumen, damit es passt? Ja, vielleicht müsst ihr gar nicht so doll umräumen, denn Jakob aus den Energy News, es gibt was so Verrücktes Neues.
1: Ja, und es kommt wie immer, wenn es was Verrücktes Neues ist, aus Japan, natürlich. Der Menschenkühlschrank, es gibt ihn jetzt wirklich da, doch, man hat ihn gebaut, ist so ungefähr 2 Meter hoch und da drin sind es 15 Grad, Platz wirklich für einen ganzen Menschen. Mhm. Da drin ist auch irgendwie noch so ein Luftstrom, der dann auf deinen Kopf direkt geht, auf deinen Nacken, wirklich so die neuralgischen Punkte abkühlt und es wird gesagt, du brauchst dann auch wirklich nur 3 Minuten da drin stehen, dann geht es dir schon deutlich besser, dann ist deine Kerntemperatur runtergekühlt und du bist wieder ganz entspannt. Das Ding ist, beim Preis bist du dann ein bisschen unentspannter, weil natürlich ist es teuer, das kostet umgerechnet fast 9.000 Euro.
0: Okay, das ist schon dolle und es kostet ja auch Strom und sowas alles.
1: Ja, definitiv.
0: Weil dann doch vielleicht wieder, dass man, wie sagt man, Intrusive Thoughts gewinnen, da, weil ich denke ja so oft dann irgendwie im Supermarkt, hier, guck mal, ich schiebe erstmal kurz die Milch hier einfach rüber und setze mich ins Kühlregal.
1: Ja, oder das.
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da habe ich mich aber gerade ertappt gefühlt. Habe ich noch nie vorher drüber nachgedacht, aber Somber hat hier bei Energy echt einfach einen Punkt getroffen. Also vielleicht kennt ihr das Gefühl auch. Wenn ihr einen neuen Crush auf jemand habt, ja, und ihr denkt so, boah, die Person möchte ich irgendwie mehr kennenlernen, vielleicht frage ich mal nach einem Date und auf einmal merkt ihr, ui, bin ich mir unsicher mit meinem Körper. Da habe ich aber viel drin auszusetzen. Was ist, wenn die Person zum Beispiel findet, dass meine Finger krumm sind oder ich irgendwie schiele auf einmal oder so und man hat so viele Unsicherheiten und ich habe das Gefühl, mein Körper ist noch nicht bereit, diese wundervolle Person anzusprechen. Da möchte ich euch ganz kurz mit auf den Weg gehen. Ihr seid wunderschön, ihr seid so toll, wie ihr seid und niemand denkt über krumme Finger nach. Alle denken an das Glitzern in euren Augen, wenn ihr verliebt seid. Das will ich dazu sagen, ja. Somber hat einen ganzen Song dazu geschrieben, der nimmt euch auch nochmal damit in den Arm. My Body Isn't Ready, jetzt für euch bei Energy mit die besten neuen Hits.

0: Vormittag. Ich freue mich sehr, dass ihr am Start seid. Ich bin Svelina. Hi, 10 jetzt am Stück gehen hier gleich weiter mit der unglaublichen Peggy Gou. Yes, ich liebe die so deutsche Frau. In guten 10 Minuten. Und jetzt Kygo zusammen mit Khalid und Griffin.
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Weiter geht's jetzt hier für euch bei Energy mit einer so unfassbar talentierten Frau, Peggy Gu. Die Frau hat erstmal Mode studiert und das heißt, jedes Outfit, was die anhat, da denke ich, Slay ist noch eine Untertreibung. Also wirklich wunderschön. Dann hat sie auch noch einen richtig guten Musikgeschmack, produziert selber Musik, legt auf. Seit 10 Jahren ist sie DJ, war die erste koreanische DJ, die im Berghain aufgelegt hat, zum Beispiel hier bei uns in Deutschland. Wirklich beeindruckende Frau und da macht sie auch noch so gute Musik. Zusammen jetzt hier mit Ira Star bei Energy immer die besten neuen Hits.

0: Uhr 23. Hallo.
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0: hier wieder eure 10 Hits am Stück bei Energy. Und vorher gibt's einen kleinen Seriencheck und zwar zu der neuen Serie Elle. Ja, die läuft gerade nämlich auf Prime Video und ist die Vorgeschichte zu Legally Blonde, also dem Klassiker aus 2001 mit Reese Witherspoon, ne, die da Elle Woods spielt und dann in Harvard irgendwie Jura studiert und so. Und ich habe mich da sehr drauf gefreut, weil ich vor allem so Bock hatte auf die Looks, weil ich finde, die sind so 90er-Iconic-Looks. Und jetzt ist Kollegin Janet bei mir mit im Studio. Hi.
1: Hallöchen.
0: Du hast das schon geguckt. Ein bisschen lohnt sich das dann und geht vor allem mein Wunsch mit den Looks in Erfüllung.
1: Also ich finde, die Serie insgesamt lohnt sich auf jeden Fall. Ich bin jetzt gerade bei Folge 5 von 8. Heißt, das Finale habe ich noch nicht gesehen. Mhm. Da kann ich und werde ich auch nicht spoilern. Zu den Looks. Ich finde es sehr interessant. Also die Kostümbildnerin ist sehr auf diesen Grunge-Era-Look der 90er eingegangen. Mhm. Weil es spielt in Seattle. Es ist ein bisschen dunkler alles. Bisschen regnerischer. Und inmitten haben wir natürlich Elle Woods, die natürlich in ihrem klassischen, ikonischen Pink auftritt.
0: Ja, ja.
1: Was natürlich sehr krass heraussticht in dieser Serie. Ich finde die Serie
0: gut.
1: Das
0: ist aber spannend, weil damit habe ich zum Beispiel gar nicht gerechnet. Ich habe tatsächlich mit ganz, ganz viel Pink und Plüsch und was weiß ich was alles gerechnet. Das Interessante ist, dass diese Serie so doll Produktplatzierung gesponsert wurde, dass tatsächlich alle Looks ganz schnell nachgekauft werden können. Also da wurde ganz, ganz viel damit gearbeitet und das war so die Kritik, die ich im Vorhinein gelesen habe, dass das vielleicht Einfluss haben könnte doll auf die Serie. Kam mir das so vor?
1: Persönlich nicht. Es gab schon einige Produktplatzierungen von vor allem Luxusmarken, die natürlich dann entweder im Hintergrund oder sogar im Vordergrund sehr präsent waren. Es war aber nicht überfüllend, muss ich sagen.
0: Also jetzt nicht, dass es irgendwie mehr eine Dauerwerbesendung als eine Serie war?
1: Nee, das auf jeden Fall nicht. Da habe ich schon schlimmere Sachen auf jeden Fall gesehen. Aber es ist schon prägnant. So.
0: Ja.
1: Aber natürlich, es ist Elle Woods, sie wird viel Luxus tragen, auch ihre Eltern natürlich.
0: Okay, also wohl ganz geschickt gemacht. Auf der einen Seite große Werbeshow, die aber mit Handlung überzeugt. Das freut mich sehr. Elle auf Amazon Prime läuft gerade und das war unser Seriencheck hier bei Energy. Danke dir, Janet.
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Bei der Frau weiß ich auch nicht. Ich glaube, dass die von Sternzeichen Gänsehaut ist oder irgendwie sowas. Es geht weiter mit Florence and the Machine. Nicht umsonst bezeichnet das Internet sie gerne mal als Mother, also als Mutter, weil, oh Gott, wie viel Emotionen sie in ihre Texte und auch in ihre Stimme legen kann. Wirklich jede Trauer, jede Freude heult ihr so sehr raus. Ich liebe den Song Shake It Out. Florence and the Machine, jetzt für euch bei Energy. Regrets.

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1: Und da haben wir es, 12 Uhr, Mittwochmittag. Toll, dass ihr dabei seid. Ich bin's, Felina. Hi, in den 10 Hits am Stück habe ich hier gleich für euch die aktuelle Single von Milo in guten 10 Minuten. Und jetzt One Republic.
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lebt Energy-Star Milo in L.A. Er kommt ja aber eigentlich aus Belgien und deswegen ist dieser Song hier auch was Besonderes. Da hat er nämlich nochmal so einen kleinen Sprung zurück in seine belgische Heimat und in seine belgischen Wurzeln gemacht. Hat sich nämlich einen belgischen DJ gesucht, DJ-licious, und Milo zusammen eine neue Single rausgebracht, Forever Young. Jetzt für euch bei Energy immer die besten neuen Hits.

0: 11:26 Uhr.
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0: starten hier wieder. Eure 10 Hits am Stück bei Energy, eurem Sender der Stars. Und da heißt es jetzt wieder, lasst sie durch, eure Pop-Spezialistin. Es gibt einen Notfalleinsatz für Pia.
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2: Heute mit einer kleinen Special-Ausgabe zu Ariana Grande und Ricky Alvarez. Die beiden sind ja sehr offensichtlich wieder ein Paar. Und sie haben sich eben schon mal gedatet, 2015. Da war Ricky nämlich Tänzer bei Aris Honeymoon-Tour und da haben sie sich auch das erste Mal kennengelernt. Die beiden haben dann bis 2016 gedatet. Danach haben sie sich getrennt, aber im Freundschaftlichen, also alles gut. Er hat auch weiterhin für Ari gearbeitet, unter anderem als Fotograf und auch als Co-Regisseur. Es gibt auch viele Gerüchte, dass ein paar Songs über ihn sein sollen, zum Beispiel Moonlight, Into You und natürlich auch der hier. Ja, Thank You Next ist ja über alle ihre Ex-Boyfriends. Das erste Mal 2026 wurden sie quasi zusammen gesehen bei ihrem Austin-Konzert von ihrer Eternal Sunshine Tour, auf der sie sich ja gerade befindet. Da war Ricky eben anwesend. Und seitdem verändert ja Ari auch immer den Text von Thank You Next, wenn es um Ricky geht. Und jedes Mal gibt es eine andere Strophe dazu. Also irgendwie ganz süß, dass die beiden wieder zusammen sind. Wahrscheinlich waren sie auch einfach weiter im Kontakt, weil die ja eben im Guten auseinandergegangen sind. Aber schon krass, nach 10 Jahren ist sie also wieder mit ihrem Ex zusammen.
0: Schon krass, ne? Nach 10 Jahren zurück zum Ex, weiß ich nicht, müsst ihr euch mal überlegen, ob ihr das machen würdet. Aber ich habe auf jeden Fall auf Social Media schon Videos gesehen von Leuten, die gesagt haben, eigentlich wollte ich für Ariana herkommen, jetzt bin ich für den Gossip da, weil ich diese eine Zeile hören möchte auf den Konzerten. Finde ich schon krass.
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letzte Wochenende gesehen, und zwar auf dem Perukaville Festival, präsentiert von Energy, das ganze Ding natürlich. Und Fastboy, die Sets sind immer was ganz Besonderes, denn die legen nicht einfach nur auf, haben da irgendwie die DJ-Decks aufgebaut. Nee, da stehen auch immer Drumpads und dann wird live gesungen und performt und Keyboard und überhaupt. Und das ist schon sehr, sehr beeindruckend, was da alles auf der Bühne passiert. Fastboy, jetzt für euch mit Beautiful Life bei Energy, immer die besten neuen Hits.

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1: Radio Nummer 1. 13 Uhr, falls euer Magen bis hierhin schon einmal gesagt hat, weil er Hunger hat, dann hat er recht, dann ist es langsam Zeit für die Mittagspause. Dazu laufen hier die 10 jetzt am Stück, gleich mit der aktuellen Single von Gracie Abrams, jetzt Alex Warren und ich bin's, Felina. Hi!
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Das neue Album ist da und die Tour dazu, passend auch schon angekündigt, wird eine Welttournee mit so vielen Arenen, die sie spielen wird. Es geht um Energy Star Gracie Abrams. Sie hat aber auch schon gesagt, sie will trotzdem versuchen, dass das intim sich anfühlt. Also ja, wie so eine Clubtour, aber auf Arena-Größe. Bin ich gespannt, wie sie das umsetzen will. Ihre aktuelle Single Hit The Wall, jetzt für euch bei Energy, immer die besten neuen Hits.

0: 18.23 Uhr.
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0: Life. Am Wochenende war wieder mal Perucaville präsentiert von Energy, also größtes EDM-Festival in Deutschland. Wir waren für euch vor Ort, haben uns die DJs geschnappt und wir haben den Gossip mitgebracht.
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0: Denn abgesehen von wirklich Knallersets auf so vielen verschiedenen atemberaubenden Bühnen, sind wir ja auch für euch da, um ein bisschen mal unsere Energy Star DJs auszuquetschen. Und unter anderem wollten wir gerne von den Stars wissen, gibt es einen Song, da seid ihr so ein bisschen neidisch, den hättet ihr vielleicht gerne selber geschrieben, aber ja, am Ende hat es vielleicht nicht geklappt. Und da hat uns Fee, aka Felix Jehn, verraten, ja, er hatte da mal ein Angebot auf dem Tisch liegen von einer gewissen Bibi Rexha, als sie noch so ganz neu im Game war. Und den, tja, hat er sich dann ein bisschen angeguckt. Das lief für ihn so.
2: Okay, der Song ist richtig geil, aber ich krieg den nicht in das Gewand wie Cheerleader und Ain't Nobody, was damals so mein Signature-Sound war. Und dann habe ich 2 Wochen überlegt und nach 2 Wochen war ich so, okay, scheiß drauf. Der Song ist so geil, ich will's machen. Und dann kam leider nur aus New York eine E-Mail zurück. Leider schon weg, G-Eazy macht den jetzt.
0: Und jetzt wisst ihr, welcher Song das ist? Wisst ihr's? Felix Jehn hätte eigentlich die Chance gehabt, diesen Song hier zu machen. Und weil er 2 Wochen überlegt hat, war das einfach ein Tick zu lange und dann hat sich den G-Eazy geschnappt und ist ein Welthit geworden. Ja, das haben wir für euch auf dem Perucaville erfahren. Noch mehr Gossip findet ihr auf unserer Insta-Seite checkmyenergy-de.
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Dieser Song hier hat wirklich die Musikgeschichte verändert. So ein legendäres Ding bei Energy jetzt für euch. MGMT mit Kids. Ich liebe den Song. Und das Krasseste an dem ist halt, dass wirklich alle Genres diesen Song auch so lieben. Ist ja eigentlich so ein Indie-Pop-Song. Und dann kam aber wirklich aus allen Genres Künstler und gesagt, will ich auch nochmal was mitmachen. Ob es Mac Miller im Rap ist oder irgendwie die Pet Shop Boys oder Sebastian Ingrosso, also EDM, ja, alle haben daraus nochmal ihre Version gebastelt. Völlig zu Recht. Klingt alles geil. MGMT mit Kids, jetzt für euch bei Energy.

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1: 14 Uhr haben wir es und wir gehen rein in den Mittwochnachmittag, drehen hier gleich ein bisschen die Sommerlaune auf und zwar mit The Bowser Magnetic in guten 10 Minuten. Und jetzt erstmal eine kleine Gemütlichkeit, uns reinfahren in die Ohren, Olivia Dean.
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absolute Sommergefühle gibt's jetzt für euch in einem einzigen kleinen Song drin. Und der ist auch relativ neu, aber jetzt einfach schon absolut gesetzt für meine Sommerplaylist. The Bowser mit Magnetic. Ganz, ganz geiler Sound jetzt bei Energy. Immer die

0: 14 Uhr und 24 Minuten.
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0: Boah, jetzt kommt ein Thema, da habe ich wirklich mehrere Meinungen dazu. Da könnte ich mit mir selber stundenlang drüber diskutieren. Deswegen habe ich mir da jemanden gesucht, der komplett im Thema drin ist und mir ein bisschen helfen kann beim Aufarbeiten. Jakob aus den Energy News. Social Media Verbot. Ich meine, für mich selber wäre das wahrscheinlich total sinnvoll, wenn mir das jemand wegnehmen würde. Aber wenn es das Gesetz macht, weiß ich nicht. Jakob, ja, du musst das mal bitte ganz schlau aufklären hier.
1: Wir gucken zu unseren Nachbarn nach Frankreich, denn die haben jetzt als allererstes EU-Land wirklich beschlossen, Social-Media-Verbot für Jugendliche, alle unter 15. Also TikTok, Insta und so weiter ist tabu, YouTube wahrscheinlich auch. Und die große Frage wird am Ende sein, halten sich denn alle dran? Denn Australien hat das ja schon länger und da hat man ja inzwischen gecheckt, oh, die Jugendlichen sind ja so schlau, die umgehen die Verbote einfach. Die suchen sich alternative Apps, neue Apps, die quasi von dem Verbot nicht betroffen sind oder ganz andere Workarounds. Und irgendwie sind am Ende nur die Erwachsenen happy, weil sie denken, dass die Jugendlichen dann kein Social Media mehr haben. So, also wie gesagt, das ist die große Frage, ob das jetzt da auch so werden wird und was wir am Ende machen. Denn bei uns in Deutschland wird ja auch immer noch diskutiert, welche Art von Verbot oder Einschränkungen möchten wir denn haben? Da gibt es einen Haufen Vorschläge, aber immer noch keine Entscheidung.
0: Ja, ich war am Anfang natürlich sehr, sehr großer Fan von dieser Idee, weil es mir selber so auf den Nerv geht, dass ich so viel auf Social Media bin.
1: Ja.
0: Aber auf der anderen Seite kannst du halt auch Kindern und Jugendlichen nicht verbieten, teilzunehmen an öffentlichen Orten. Und das Internet gehört da einfach mittlerweile dazu. Also das ist, ich finde es sehr, sehr schwierig.
1: Ja, eine Kommunikationsplattform, das darf man auch immer nicht vergessen. Eben. Das ist wie wenn man früher uns, als wir noch kein Internet hatten, das Telefon hätte weggenommen. So.
0: Absolut, genau. Oder davor keine Briefe schreiben.
1: Genau.
0: Oder davor nicht auf den Marktplatz gehen.
1: So, Markt. Gefährlich.
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geht's hier für euch mit Energy Star Austies, die eine wirklich sehr, sehr heartbroken Single rausgebracht hat. Auch ein bisschen neuer Sound, mehr gitarrenlastig, so countryartig und nicht mehr ganz so Disco-Vibes. The Art of Letting Go, also die Kunst, etwas gehen zu lassen, jetzt für euch. Und wenn ihr sagt, ich brauche ein bisschen mehr Liebe, weniger Herzschmerz, dann gönnt euch mal unseren Energy Stream Energy Love über energy.de und auch über die Energy App. Und ihr könnt es natürlich auch eurem Smart Speaker sagen. Sagt Energy, spielt Energy Love und dann wird's richtig romantisch. 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
1: Uhr, Mittwochnachmittag, heute mit mir, Armani. Ich bin gut drauf, ich habe gute Musik dabei. Jack Dean in 10 Minuten, jetzt Justee, Jagdstyle und John mit Turn the Lights On.
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Team Stadt oder Team Dorf? Hier spalten sich ja oft die Meinungen, aber eigentlich kann man ja auch beides mögen. Zum Beispiel Energy Star und Sänger Jack Dean ist in einem ländlichen Bereich aufgewachsen, wohnt jetzt aber in London. Also mega der Energy Shift und das merkt man auch ein bisschen in seiner Musik. Da ist ein bisschen von allem was dabei im Vibe. Hier ist Mercy. 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

0: Ist das jetzt eine Marke oder ist das ein deutscher Künstler? Energies an, immer die besten neuen Hits. Ja, genau diese Frage haben wir letztens Energy Star Tyler im Interview gestellt. Falls ihr den Song geil fandet, ihr neues Album kommt Freitag raus. Wir können es auch kaum erwarten. In der Zwischenzeit haben wir mal mit ihr ein kleines Spiel gespielt. Deutscher Artist oder Brand. Wir sagen ihren Namen und sie sagt, was sie denkt, was es ist. Hört selber mal rein.
1: 6 p.m.
2: Das Artist.
1: That's a brand.
2: The brand? Mm-hmm. Guys, if you need an artist name, 6 p.m. is a hard name.
1: It is, right?
2: 6 p.m.?
1: Fast Boy.
2: Fast Boy. Is that an artist?
1: Yes. Pashanim.
2: Pashanim. Huh?
1: Pashanim.
2: Pashanim. That's a brand.
1: No, it's an artist.
2: You have failing at this game.
0: Ich finde, so schlecht hat sie sich gar nicht geschlagen. Wenn ihr wissen wollt, wie das Spiel ausgegangen ist, checkt auf unserer Insta-Seite ab, energy.de. Und ey, hat sie nicht recht oder hat sie recht? 6 p.m. als Artistname kommt sehr hart.
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So, jetzt brauche ich mal von euch allen die komplette Aufmerksamkeit, ja? Die Message im nächsten Song, die ist wichtig. Und den Track, den kennt ihr alle. Hier ist Beyoncé mit Run.

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1: Energy. 15 Uhr Mittwochnachmittag, heute mit mir, Armani, und ich habe gute Musik dabei. Ray Dalton hören wir in 10 Minuten, jetzt hören wir Tampa City mit Self-Aware.
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Vor seinem großen musikalischen Durchbruch war Energy Star Ray Dalton Tennislehrer. Und ich sage, was ist das für ein Flex, wenn du heutzutage sagen kannst, ey, wisst ihr, wer mir Tennis beigebracht hat? Ray Dalton. Richtig nice. Jetzt hören wir seine Musik. Hier ist Go That High. 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

Leute, ich habe sie gefunden, die ultimative Green Flag Liste fürs Date. 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Wir reden ständig darüber, was beim Dating nicht mehr geht. Red Flag hier, Red Flag da, aber viel wichtiger, woran merkt man eigentlich, dass jemand ein guter Fang ist? Ich habe mal meine ganz persönliche Green Flag Liste erstellt. Erstens, sie hat bei der WM nicht Argentinien unterstützt. Sorry, aber das sagt so viel über den Charakter aus, außer natürlich, die Person kommt aus Argentinien, dann gibt es natürlich eine Ausnahmegenehmigung. Zweitens, Sprachnachrichten sind maximal 90 Sekunden lang. Eine Sprachnachricht ist kein Podcast. Wenn ich einen Podcast hören will, gehe ich in die Energy App. Drittens, sie oder er schickt dir einfach random Memes. Humor, Leute, ihr, muss ich gar nicht viel zu sagen. Oder wenn ihr den gleichen Humor habt und wenn du auf meine Memes nicht reagierst, sorry, you're not the one. Und zu guter Letzt, der Musikgeschmack muss passen. Ganz wichtig, ich stehe zum Beispiel darauf, wenn Mädchen genau diese Musik feiern.

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ehrlich, Leute, ihr habt alle schon mal davon geträumt, in New York zu leben. Wir kennen das aus dem Film, wir kennen das aus Serien, wir haben es alle gesehen. Wir wollten es alle auch schon mal haben und Energy Star Somber, für den ist das Realität. Der ist auf der Lower East Side geboren und an der Upper West zur Schule gegangen. Also ein bisschen wie Gossip Girl Lifestyle. Jetzt hören wir seine Mucke. Hier ist My Body Isn't Ready, Energy ist an, immer die besten neuen Hits. 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
1: Uhr, Mittwochnachmittag mit mir, Armani. Wir gehen direkt rein, weiter mit guter Musik. Peggy Goo mit Ira Star in 10 Minuten. Jetzt Teddy Swims mit Mr. Know-It-All.
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Peggy Gou ist ja mal ein richtiges Allround-Talent. Hat Mode studiert, währenddessen als DJ angefangen zu arbeiten, ist Mitgründerin von einem Musiklabel, legt seit 10 Jahren auf den größten Bühnen der Welt auf und ist die erste koreanische DJ, die im Berghain auflegen durfte. Crazy. Jetzt hören wir ihren Track mit Ira Star, Woman, Energies an, immer die besten neuen Hits.

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0: Leute, ich glaube, ich habe den Hinge-Code geknackt. 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Hinge ist ja eine Online-Dating-Plattform. Und Mädels hinhören, ich bringe euch jetzt was über Männergedanken beim Online-Dating bei. Jungs, bitte hasst mich danach jetzt nicht. Bei Hinge gibt es ja die Auswahl, nach was man denn genau sucht. Langfristiges, kurzfristig und. Weil ich jetzt schon aufgehört habe, dass Typen Mädels da was vormachen und nicht die Wahrheit angeben. Jetzt die eigentliche Übersetzung für alle, die ist nämlich ganz einfach. Wenn da steht, er will eine feste Beziehung, okay, die Person sucht ziemlich klar was Ernstes. Feste Beziehung, offen für Kurzes, sucht die Person was Kurzfristiges. Kurzfristige Beziehung, offen für was Langfristiges, sucht die Person was Kurzes. Kurzfristige Beziehung, selbsterklärend. Wenn da steht zwanglos, nichts Festes, dann sucht die Person eine kurzfristige Beziehung. Und zu guter Letzt, bin mir noch nicht sicher, die Person sucht definitiv was Kurzes. Also Mädels, jetzt habt ihr die Fakten, Augen auf im Straßenverkehr.
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Nächsten Song schreibt Love über eine Zeit, wo er mit 18 Jahren nach New York gezogen ist, um an der NYU zu studieren. Während dieser Zeit war richtig viel Chaos in seinem Leben. Er wusste nicht genau, was passieren wird, wo er hin soll. Und jetzt? Jetzt hören wir seine Musik im Radio, also so schlecht ist es nicht gelaufen. Hier ist Like Me Better. 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
1: Uhr, Mittwochabend mit mir, Armani, und weiterhin mit geiler Musik. Wir hören in 10 Minuten Jack Dean mit Mercy. Jetzt erstmal Alex Warren mit Fever Dream.
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Mit 12 Jahren hat er schon angefangen, Musik produzieren. Es geht um Energy Star Jack Dean. Damals war sein Vorbild EDM-Musiker Skrillex, aber auch sein Vater hatte großen Einfluss auf seine Musikkarriere. Der hat ihm Heavy Metal gezeigt, bis zu romantischen Popballaden, also sehr breites Feld. Und das hört man auch in seiner Musik heutzutage. Hier ist Mercy, Energy's an, immer die besten neuen Hits. 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
3: Schönen Feierabend und lass es dir mal heute so richtig gut gehen am Tag der Hängematte. Ja, also quasi der Tag von unserem Spielechef, bei dem ist er wirklich immer Tag der Hängematte, wenn ich da mal ein bisschen aus dem Nähkästchen plaudern darf. Naja, worauf wollte ich hinaus? 100 Euro kannst du gewinnen. Schön, dass du mit dabei bist. 100 Euro, oh, kriege ich ganz böse Blicke von meinem Kollegen. 100 Euro gewinnst du, wenn du weißt, was das hier für eine Fernsehsendung ist. Ja, wir suchen einen TV-Klassiker für 100 Euro. Was ist das? Ja, und wer das weiß, gewinnt die 100 Euro jetzt unter der 0137 90 30 200. 0137 90 30 200 für 50 Cent aus allen deutschen Netzen und vorher noch ein paar Regeln. Mitmachen bitte ab 18, an Minderjährige werden keine Gewinne ausgezahlt. Jeder Anruf kostet 50 Cent aus allen deutschen Netzen. Bitte darauf achten, dass nicht jeder Anruf, der Kosten produziert, auch automatisch ins Studio gelangt. Gewinnchancen im Leitungsspiel 1 zu 200.000. Parallel dazu kann die Redaktion jederzeit ausgewählte Anrufer per Zufallsprinzip direkt ins Studio durchstellen. Die Teilnahmebedingungen sind auf cashquiz.de zu finden. Dort sind dann später auch alle Lösungen und Gewinner notiert und ein Spiel dauert maximal bis Sendungsende. Oh, wie praktisch, am Mittwoch Feierabend kannst du dir 100 Euro mitnehmen, live in dieser Show, wenn du weißt, was das hier ist? 100 Euro gehören dir, 0137 90 30 200. Runde ist gestartet, 0137 90 30 200. 50 Cent aus allen deutschen Netzen. Mit Leitung 3 bist du live bei uns. Und aus seiner Hängematte geschafft hat es auch mein Kollege Carsten. Ich grüße dich.
4: Ja, hallöchen. Nach diesem Spielechef-Hängematten-Witz, dann musst du nachher wieder so Wiedergutmachungs-Emojis rüberschicken, so Herzchen-Emojis und sowas.
3: Das mache ich, da bin ich Experte drin auf jeden Fall. Und ich bin auch Experte im Geben von Tipps. Ich möchte nämlich sagen, mach das mal nicht so wie der Steve, der meinte in einer anderen Sendung schon mal das.
5: Was ist denn das?
6: Hier, die Kinder, die Sendung mit der Maus.
5: Was? Die Sendung mit der Maus?
3: Mhm. Mhm, das ist nicht richtig, nein. Nee, ist nicht die Sendung mit der Maus, ne?
5: Starten wir
3: doch mal durch, oder?
4: Ja, komm, Schwamm drüber, schnell nochmal reingestartet, 100 Euro heute
3: bitte
4: aufs Konto.
3: 0137 90 30 200, 0137 90 30 200, 50 Cent aus allen deutschen Netzen. Was ist denn das hier bitte? Ist doch nicht die Sendung mit der Maus. Mit Leitung 3 bist du live bei uns. Die 100 Euro, wann hat man die dann auf dem Konto?
4: Ja, das geht ganz schnell. Heute Abend per Echtzeitüberweisung.
3: Macht der Spielechef von seiner Hängematte aus dann ganz entspannt, ne? Durchgestellt. Live mit dem Chance-Button. Hallo?
7: Ja, hi, hier ist der Sven. Grüß euch.
3: Sven?
7: Also jetzt bin ich jetzt ein bisschen enttäuscht von euch. Das hättet ihr heute Morgen um 9 machen sollen. Dann hätten mit der Hängematte, hätte ich nicht im Garten Unkraut zupfen müssen.
3: Ach so.
7: Frau sagen müssen, heute ist Tag der Hängematte.
3: Ja, das tut, aber ja, kann man ja noch nachholen. Ist ja jetzt nicht so schlimm. Sven, was hast du denn überhaupt raus?
7: Ach so, ja, wo waren wir stehen geblieben?
3: Ja.
7: Löwenzahn.
3: Richtig.
4: Ja, schön.
3: 100 Euro für dich, Sven, mit TS. Oh, du hast gewonnen. Herzlichen Glückwunsch. Bleib bitte am Telefon. Ganz viel Freude mit dem Geld. Ja, und dann machen wir direkt weiter. Ich meine, man kann auch nicht genug Tag der Hängematte haben. Ne? Nächste Fernsehsendung suchen wir hier. Was ist denn das hier bitte? Oh, okay. Bin ein bisschen überrascht. Sehr kurzer Ausschnitt. Also, wir suchen auch hier eine Fernsehsendung. Was ist denn das? Okay. Das ist es, ne? Also, wenn du weißt, was das ist, dann schnapp dir gerne 100 Euro. Ich starte mal die Runde. 0137 90 30 200. 0137 90 30 200. 50 Cent aus allen deutschen Netzen. Mit Leitung 3 bist du wieder live bei uns in der Show. Und sag mal, Carsten, das ist...
4: Ja.
3: Das ist es.
4: Das scheint es zu sein. Also da hat unser Spielechef, da ist ihm in der Hängematte die Schere ausgerutscht.
3: Ah, ja.
4: Etwas früh, glaube ich.
3: Also, wie so oft... 0137 90
4: Er liebt halt kurze Dinge.
3: 30 200, das hast du gesagt. 0137 90 30 200. Ulrich hat 50 Cent aus allen deutschen Netzen. Komm gerne zu uns, nur bitte mach's auch nicht wie Alexander, der meinte in der vorherigen Sendung schon mal das.
5: Was ist denn deine Lösung, bitte?
6: Meine Lösung ist der rosa-rote Panda.
5: Paulchen Panther, ist deine Lösung? Jo. Ich muss dir sagen, hör lieber noch mal hin. Das ist nämlich nicht richtig. Das stimmt nicht.
3: Es ist nicht der rosa-rote Panther. Tut mir leid. Noch mal hinhören, bitte.
4: Unbedingt. Ja, ist auch schon ein bisschen älter, glaube ich.
5: Ja.
4: Wir verdoppeln 200 Euro.
3: So, noch mal an alle, die gerade zuhören an diesem Feierabend. Was ist das? Das hier ist nicht rosa-roter Panther. Auf jeden Fall gewinnst du jetzt 200 Euro unter der 0137 90 30 200 und das wird wieder richtig schnell gehen. 0137 90 30 200, 50 Cent aus allen deutschen Netzen. Was ist das hier für eine Fernsehsendung? Bitte auch nicht wie Astrid machen, die meinte in einer anderen Sendung schon mal das.
5: Was hast du raus, bitte?
8: Bugs Bunny.
5: Oh Mann, Astrid, ich hätte es dir so gegönnt. Das ist leider auch nicht richtig.
3: Nein! Weder Bugs Bunny noch rosa-roter Panther. Hört euch das Ding bitte an, auch wenn ich alle verstehen kann, die sagen, boah, ich verzweifle da. Also ist ja, was ist es?
4: Es ist wirklich, nee, das war's leider bisher nicht. Wir brauchen die richtige Antwort. Ja. Und dann gibt es auch Geld, und zwar 300 Euro für die richtige Antwort.
3: Live das Cash-Quiz für 300 Euro Garantiegewinn. Jetzt unter der 0137 90 30 200. Wir suchen eine Fernsehsendung. Was ist es? 0137 90 30 200. 50 Cent aus allen deutschen Netzen. Also Alexander meinte rosa-roter Panther. Das hier ist nicht rosa-roter Panther. Und Astrid meinte Bugs Bunny. Ist es leider auch nicht. Boah, ist jetzt jemand da?
4: Es ist noch keiner in der 3. Folgende Idee. Ich hau jetzt mal richtig raus hier. Ich mache jetzt 500 Euro quasi als extra Motivation. Mhm. Ihr hört nochmal auf den Ausschnitt und dann löst ihr das Ding auf, oder? Ist das ein Plan? Mega. Also bitte, 500 Euro jetzt.
3: So, und wir hören rein. Was ist das hier?
4: Ja.
3: So, und du wählst jetzt bitte für 500 Euro. Das Geld wird auf jeden Fall rausgehen. Die 0137 90 30 200. Wir warten mit Leitung 3. 0137 90 30 200. 50 Cent aus allen deutschen Netzen. Was ist das? So, bitte richtige Lösung. Jetzt, wir brauchen sie. Melli, die meinte in der vorherigen Sendung schon mal das.
5: Ja, sag mal die Antwort. Okay, mach mal.
8: Ja, das ist hier Speedy González, die schnellste Maus von Mexiko.
9: Ich glaube, Melli, du bist die schnellste Maus.
5: Ich glaube, du bist die schnellste Anruferin, die wir jemals hatten mit der schnellsten Antwort. Speedy González ist es aber trotzdem leider nicht, du. Es tut mir leid.
3: Nee, ganz genau. Das schmerzt gerade wirklich. Was, Carsten, was machen wir?
4: Ich würde es am liebsten abbrechen. Ich darf es natürlich nicht abbrechen. 600 Euro.
3: Was?
4: 600 Euro für die richtige Antwort.
3: Boah. Du gewinnst jetzt live in dieser Show 600 Euro, wenn du weißt, was das hier ist. 0137 90 30 200 0137 90 30 200 50 Cent aus allen deutschen Netzen. Du bist live mit Leitung 3 bei uns. Die 600 Euro, es bleibt dabei, die hat man heute Abend schon auf seinem Konto, ja?
4: Selbstverständlich. Boah, also das ist krass. Egal, welcher Betrag, der ist krass. Heute Abend auf deinem Konto.
3: Was ist das hier? Für eine Fernsehsendung. So, und wenn du das raus hast, bitte komm zu uns, so wie Sven, der meinte in der vorherigen Sendung schon mal das.
5: Was ist denn deine Lösung?
10: Ja, das ist dick und doof.
5: Dick und doof? Also gemeint ist nicht mein Redakteur, das ist deine Lösung, ja? Das tut mir leid, das ist leider falsch. Dick und doof stimmt nicht.
3: Wie klingt auch die Melodie von Dick und Doof? Ich habe keine Ahnung, aber Freunde, wisst ihr,
4: also was auf jeden Fall nicht so, das können wir, glaube ich, schon mal festhalten. Ne?
5: Oh, lass es uns echt abbrechen, ich weiß, also...
4: Nee, wir dürfen nicht, es gibt Ärger vom Spielchef und du weißt, das ist nicht lustig. Pass auf, 750 Euro gebe ich jetzt hier rein ins Spiel und dieses Geld ist heute Abend auf deinem Konto. 750 Euro.
3: Live im Cash-Quiz zu gewinnen unter der 0137 90 30 200. Also wir haben jetzt einige falsche Antworten gehört, bitte mach's besser. Unter der 0137 90 30 200. 50 Cent aus allen deutschen Netzen. Irgendwer gerade am Radio an diesem Mittwochfeierabend, irgendwer, der weiß, was das hier ist? Fernsehsendung, was ist es? Klassiker. Hast du eine Idee? 750 Euro, die werden hier rausgehen, garantiert.
4: Du, ganz ehrlich, du hast es gerade gesagt, hier Klassiker. Ich meine, das ist doch... Wer erinnert sich denn bitte noch daran? Das ist doch viel zu alt. Also das hat der Spielechef wieder irgendwo ausgekramt. Pass auf, deshalb mache ich jetzt Folgendes. Ich mache jetzt 1.000 Euro.
3: Ist nicht dein Ernst.
4: Doch, wow. 1.000 Euro, weil das Ding A so kurz ist und B so strunzensalt. Unfassbar, wirklich. Also, 1.000 Euro.
3: Wer weiß, was das ist? Ey, du gewinnst gerade 1.000 Euro. Es ist immer noch keiner da. Komm bitte mit Leitung 3 jetzt zu uns unter der 0137 90 30 200. Jede Sekunde kann es klingeln. Du bist dafür verantwortlich, wenn du denn weißt, was wir suchen. 0137 90 30 200. 50 Cent aus allen deutschen Netzen. Es wird einen 1.000 Euro Gewinner geben. Es wird hier einen Gewinner geben. Das Geld wird rausgehen. Aber bitte, wir brauchen jetzt keine falsche Antwort mehr, sondern nur noch die richtige Antwort zu diesem Schnipsel hier. Wie heißt dieser TV-Klassiker? Ist jetzt jemand da für 1.000 Euro? Hallo?
4: Es ist noch keiner in Leitung 3. Die ist noch grün. Du, Folgendes. Ich verdoppele jetzt einfach mal eure Gewinnchance. Ich gebe euch eine zweite Leitung mit rein. Das machen wir jetzt einfach mal so. Also die 3 bleibt bestehen. Die 6 kommt mit dazu. Holt euch also eine von diesen beiden Leitungen. Egal welche. Ihr kommt mit der 3 rein. Ihr kommt jetzt aber auch noch mit der 6 rein. Wow. Doppelte Gewinnchance.
3: Hier ist live das Cash-Quiz um 18.40 Uhr. Weiß irgendwer, welche Sendung wir suchen? Dann gewinnst du jetzt 1.000 Euro. Doppelte Gewinnchance heißt, es sind jetzt 2 Studioleitungen geöffnet. Eine von diesen beiden Leitungen bitte treffen. Du kommst direkt zu uns und gewinnst das Geld unter der 0137 90 30 200 0137 90 30 200 50 Cent aus allen deutschen Netzen. Es ist noch keiner da. Alexander war schon da, der meinte rosaroter Panther. Astrid dachte an Bugs Bunny.
4: Auch
3: Melli
4: nicht.
3: An Speedy Gonzales. Und das ist leider alles nicht richtig. 1.000 Euro mittlerweile für die richtige Lösung, aber das Geld liegt immer noch hier, weil noch keiner gelöst hat, korrekt?
4: Ja, das ist richtig. Du hast ja, ne, also man hört ja an diesen Antworten, da ist einfach kein Bezug offenbar da. Deshalb Folgendes, ich versuch's mal für diejenigen, die es vielleicht doch noch wissen sollten, etwas leichter zu machen. Ich verdopple nochmal eure Gewinnchance. Ich gebe euch die 9 und die 10 jetzt auch noch mit rein ins Spiel.
3: Echt?
4: Heißt, ja, jetzt nicht mehr die zweifache, sondern die vierfache Gewinnchance. 4 Gewinnleitungen sind aktiv ab jetzt.
3: Kennt irgendwer noch diese Fernsehsendung? Achtung, SOS! Dann bitte die richtige Lösung jetzt nennen unter der 0137 90 30 200. Es sind jetzt sogar 4 Studioleitungen geöffnet unter der 0137 90 30 200. 50 sind aus allen deutschen Netzen. Es sind jetzt 4 Leitungen auf grün. 4 Leitungen sind bereit für 1.000 Euro. 4 Leitungen stehen jetzt für dich zur Verfügung, um uns zu sagen, was das hier ist. 1.000 Euro werden rausgehen und das garantieren wir. Das Geld ist sogar noch heute an diesem 22. Juli bei dir auf deinem Bankkonto. Ist so, oder?
4: Das ist richtig. Per Echtzeitüberweisung geht das heute Abend noch raus und ist somit innerhalb von Sekunden auf dem Konto. Komm, jetzt ganz schnell. Die 12 noch mit oben drauf. Ich gebe euch jetzt die fünffache Gewinnchance, egal was der Spielechef sagt. Jetzt will ich, dass ihr hier reinkommt. Die fünffache Chance jetzt noch mit der 12.
3: So, bitte. Du weißt, was rauskommt. Du weißt, welcher TV-Klassiker das ist. Bitte löse jetzt auf, damit wir hier wieder Musik spielen können. 0137 90 30 200. Löse bitte auf, damit du jetzt 1.000 Euro gewinnst unter der 0137 90 30 200. 50 Cent aus allen deutschen Netzen. Es sind 5 Leitungen jetzt auf grün, 5 Leitungen geöffnet und ein letztes Mal die Frage, weil ich habe keine Zeit mehr. Was ist das für eine Fernsehsendung? Es ist nicht Bugs Bunny, das haben wir gehört. Speedy Gonzales, rosa-roter Panther. Carsten, ist jetzt jemand da? Bitte sag ja.
4: Nein, leider noch nicht. Jetzt sind alle Leitungen noch grün. Sobald irgendeine davon auf Rot springt, dann ist jemand da. Das heißt, das Geld ist noch da. 1.000 Euro. Ich gebe euch 2 Leitungen noch dazu. Komm, die 15 und die 17 packe ich jetzt auch noch mit rein ins Spiel. Wir machen jetzt die 7-fache Gewinnchance. 7 Gewinnleitungen führen jetzt zu 1.000 Euro. Los geht's!
3: Sven hat am Anfang der Sendung 100 Euro gewonnen. Jetzt geht's um 1.000 Euro. 7 Leitungen sind geöffnet. Bitte löse auf unter der 0137. 90 30 200. Nur den richtigen Titel nennen und gewinnen. Ja. 0137 90 30 200. 50 Cent aus allen deutschen Netzen. Wir müssen sogar schon die letzten Sekunden dieser Sendung einläuten. Die Sendung ist gleich vorbei. Es wird garantiert einen 1.000 Euro Gewinner geben. Wir werden diese Sendung nicht einfach abbrechen. Wer weiß, was das ist. Wie heißt diese Fernsehsendung? Kann sich noch irgendwer dran erinnern? Letzten 120
9: außer Sekunden. Chef.
3: Ja, ja, ganz genau. Letzten 120 Sekunden brechen jetzt gleich an. Bitte, letzte Amtshandlung von dir,
4: Carsten. Ja, guck mal, es ist 18.44 Uhr, es ist ja gleich Viertel vor, du meine Güte. Ganz schnell, drei Leitungen dazu. Direkt nebeneinander. 23, 24 und 25. Ich gebe euch jetzt die zehnfache Gewinnchance. Wow. 10 Gewinnleitungen, 10 Leitungen führen jetzt zu 1.000 Euro. Holt euch jetzt die Kohle.
3: 1.000 Euro. 1.000 Euro heute Abend noch auf deinem Konto. Versprochen, garantiert. 1.000 Euro Gewinner gesucht jetzt unter der 0137 90 30 200. Wo bist du? 0137 90 30 200. 50 Cent aus allen deutschen Netzen. Information aus der Regie. Diese Sendung hier ist in 120 Sekunden zu Ende. Wir brauchen also jetzt ein Klingeln. Ein letztes Mal. Ein riesiges SOS nach draußen an ein Radio. Ist irgendwer gerade da, der uns sagen kann, was das hier für eine Fernsehsendung ist? Dann müssen die 1.000 Euro jetzt rausgehen. Carsten, klingelt es?
4: Es klingelt noch nicht. Außer in meinen Ohren. Aber das ist ein anderes Problem. Ich gebe euch jetzt drei weitere Leitungen mit dazu. Die 35, die 38 und die Glücksleitung 1. Jetzt machen wir es mit der 13-fachen Gewinnchance. Wow. Die 13 bringt euch jetzt Glück. 13-fache Gewinnchance. 13 Gewinnleitungen. Die letzten 90 Sekunden gleich. Es wird garantiert klingeln.
3: 0, 1, 3, 7, 90, 30, 200. Wer es weiß, wählt bitte jetzt diese Nummer und macht sich um 1.000 Euro reicher unter der 0137 90, 30, 200. 50 Cent aus allen deutschen Netzen. Ich sag's ein letztes Mal. Alexander meinte hier rosa-roter Panther.
4: Mm-mm.
3: Dann Astrid dachte an Bugs Bunny. Hey. Sven meinte dick und doof, das ist leider alles nicht richtig. Gott, die letzten 60 Sekunden, das letzte Mal für heute die Gewinnernummer. Ich hoffe sehr, wir werden jetzt gleich einen 1.000 Euro Gewinner haben unter der 0137 90 30 200 0137 90 30 200 50 Cent aus allen deutschen Netzen. 13 Leitungen sind geöffnet, eine davon treffen, du kommst direkt in die Show rein, dann bitte nicht auflegen und dann gewinnt man hier die 1.000 Euro netto und steuerfrei. Ich hoffe so sehr, dass wir jetzt die Lösung hier hören, weil wir brauchen die Lösung jetzt, Carsten. Sendung vorbei.
4: Die letzten 43, 42, 41, aber vorher müssen wir ja auch wirklich noch mit dem oder ihr reden. Also,
3: sag ich doch.
4: Es muss jetzt klingeln, es muss jetzt passieren. Leute, wo seid ihr?
3: 0137 90 30 200. Es geht um 1.000 Euro. 0137 90 30 200. 50 Cent aus allen deutschen Netzen. Wer gewinnt 1.000 Euro? Ah, durchgestellt live mit dem Chance-Button. Wer ist da? Hallo? Hallo?
11: Ja, hi, ist der Richard.
3: Richard, die Lösung bitte.
11: Tom und Jerry.
3: Oh Gott sei Dank. Richard!
4: Ja!
3: Du hast gerade 1.000 Euro gewonnen. Herzlichen Glückwunsch! Richard!
11: Ja, danke.
3: Ja, Gratulation. Bleib mal bitte am Telefon und viel Freude mit dem Geld, ja?
12: Macht euch bereit.

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1: Energy. 10 Uhr, Mittwochabend mit mir, Armani. Weiterhin mit guter Musik, wie immer 10 Minuten. Dann hören wir Milo und DJ-licious mit Forever Young. Jetzt hören wir Bebe Rexha mit New Religion.
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0: Thank you, DJ.
1: Falls euch öfters mal vorgeworfen wird, ihr sollt endlich erwachsen werden, zitiert hier nächstes Mal Energy Star Milo. Er sagt, das Geheimnis, um frisch und jung im Kopf zu bleiben, ist das innere Kind rauszulassen. Also, Verantwortung abgeben, Musik aufdrehen. Wir hören Forever Young von ihm. 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

0: nach Hannover, denn da werden heute Abend die Finals eröffnet. Da gibt es die nächsten Tage haufenweise Wettkämpfe bei 24 Sportarten.
1: Oh.
0: Mit dabei ist auch sowas wie Küstenrudern. Jetzt hoffen wir nur noch auf gute Wellen in Hannover. Ansonsten gibt es die nächsten Tage dann auch sowas wie Speedklettern, Bogenschießen oder Stand-Up-Paddling auf Zeit.
1: Mag ich. Ich muss dahin, weil warum? Cool. Das scheinen neue olympische Disziplinen zu sein und ich will ja bei Olympia mal teilnehmen.
0: Ja.
1: Durch eine neue Sportart kann ich das vielleicht. Mhm. Benjamin Kloß, olympische Silbermedaille im Küstenrudern.
0: Im
1: das
0: Zugucken finde ich gut. Im Zugucken. Sitzen
2: im
0: und zugucken.
2: Liegen.
0: Liegen schlafen. Und zugucken.
1: Jetzt reicht's.
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0: eine Marke oder ist das ein deutscher Künstler? 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Ja, genau diese Frage haben wir letztens Energy Star Tyler im Interview gestellt. Falls ihr den Song geil fandet, ihr neues Album kommt Freitag raus. Wir können es auch kaum erwarten. In der Zwischenzeit haben wir mal mit ihr ein kleines Spiel gespielt. Deutscher Artist oder Brand. Wir sagen ihren Namen und sie sagt, was sie denkt, was es ist. Hört selber mal rein.
1: 6 p.m.
2: Das Artist.
1: That's a brand.
2: The brand? Mm-hmm. Guys, if you need an artist name, 6 p.m. is a hard name.
1: It is, right?
2: 6 p.m.?
1: Fast Boy.
2: Fast Boy. Is that an artist?
1: Yes. Pashanim.
2: Pashanim. Huh?
1: Pashanim.
2: Pashanim. That's a brand.
1: No, it's an artist.
2: You have failing at this game.
0: Ich finde, so schlecht hat sie sich gar nicht geschlagen. Wenn ihr wissen wollt, wie das Spiel ausgegangen ist, checkt auf unserer Insta-Seite ab, energy.de. Und ey, hat sie nicht recht oder hat sie recht? 6 p.m. als Artistname kommt sehr hart.
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Stellt euch mal vor, ihr könntet euch irgendeinen Celebrity aussuchen, der euer Familienmitglied wird. Wen würdet ihr wählen? Bei mir ganz klare Entscheidung. Ich nehme Snoop Dogg, er soll mein Onkel sein. No explanation needed. Wirklich, ist ganz klar. Wir hören jetzt seine Mucke. Hier ist Snoop Dogg mit Pharrell Williams. Drop it like it's hot. 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

0: Julian.
1: Um 20 Uhr an diesem Mittwoch, an dem wir uns gleich die Frage stellen, was denn die perfekte Urlaubslänge ist. Wie viele Tage, ab wann schaltet man am besten ab? Das machen wir in der neuen Runde von Fakt oder Fake mit meinem lieben Kollegen Armani. Darauf freue ich mich sehr. Vorher jetzt noch Olivia Dean mit immer den besten neuen Hits.

0: Und wieder einmal tänzelt er auf der obersten Stufe der Showtreppe. Heute mit einer Lederboxershort und einem glänzenden Oberkörper. Bereit, herunterzukommen, um sich der Frage zu stellen.
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0: Manni, bevor wir dich mit der heutigen Frage konfrontieren, warum heute diese Lack-Hotpants?
2: Na, ich habe eine Gegenfrage. Mhm. Wie lange willst du das noch durchziehen?
0: Manni. Radio ist Kino im Kopf, mein Lieber. Die Aussage, die ich heute für dich dabei habe, ist folgende. Je länger der Urlaub ist, desto erholsamer ist er auch. Fakt oder Fake? Fakt oder Fake, mein Lieber?
2: Ich sage, das stimmt nicht, weil Kurztrips mehrere besser sind. Weil wenn du einen langen Urlaub hast, dann hast du keine Urlaubstage mehr. Deswegen lieber mehrere kurze Urlaube.
0: Ja, als du es gerade so erklärt hast, hat sich bei mir im Hirn dieser Affe, der so die Becken spielt und rückwärts in meinem Putzelbaum dreht, gerade gebildet. Ich konnte dir nicht folgen, aber du sagst,
2: Schade.
0: Das ist ein Fake, richtig?
2: Das ist ein Fake.
0: Je länger der Urlaub ist, desto erholsamer ist er auch. Ist ein
3: Fake.
0: Hast du recht, natürlich, Armani. Für einige reichen ein paar Tage aus. Man sagt aber in der Wissenschaft, 8 Tage sind die perfekte Urlaubslänge. Was alle eint, spätestens nach 2 Wochen im Job ist der Erholungseffekt komplett weg. Und das ist ja wirklich Hohn. Diese Aussage, denn wenn ich hier nach dem Urlaub reinkomme und einmal meine E-Mails aufmache, dann in der Sekunde, wo es die E-Mails lädt, ist mein Erholungseffekt kaputt. Das ist ja wohl, also nach 2 Wochen wird die Studie gemacht. Naja, mein Lieber, dich scheint es völlig kalt zu lassen.
2: Ja, der Affe ist jetzt bei mir aufgetaucht.
0: Übrigens, wenn ich dich immer so anmoderiere, das habe ich geklaut von Philipp Köster, der 11-Freunde-Chefredakteur und Gründer, dessen Sohn bei uns hier mal ein Praktikum gemacht hat. Ach. Und daraufhin habe ich diesen Podcast gehört und ich fand das so witzig.
2: Ach, wie danke Konrad an der Stelle.
0: Danke Konrad, liebe Grüße und danke dir, Armani.

The Bowser hören wir jetzt hier bei Energy. Das ist kein Side-Project von Bowser, dem Rapper aus Bietigheim-Bissingen, sondern The Bowser ist ein Musiktrio aus Norwegen. Sehr erfolgreich. Die übrigens auch noch in diesem Jahr nach Berlin kommen. Am 28. Oktober spielen sie im Columbia-Theater. Noch gibt es einige Tickets. Dann auch für diesen Song Magnetic hören wir jetzt immer die besten neuen Hits.

0: Immer die besten neuen Hits hört euch hier bei Energy und es gibt große Liebesgerüchte rund um Ariana Grande. So groß, dass meine liebe Kollegin Pia ihren Pop-Update-Wochenrhythmus gebrochen hat und jetzt schon am Mittwoch mit einer Folge rauskommt, weil es eben Liebesgerüchte zu Ariana Grande gibt. Das alles gleich, darauf könnt ihr euch sehr freuen. Pia macht das immer fantastisch, vorher hören wir auch noch Musik, nämlich DJ Gosha, alles gleich.
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0: Jeden Freitag hat meine liebe Kollegin Pia News für uns aus aller Welt der Promis, eine Welt, die mir unzugänglich ist. Umso froher sind wir, sie im Team zu haben. Aber jetzt fragt ihr euch, sag mal, Captain Schlauschuh, es ist Mittwoch, ne? Nicht Freitag. Habt ihr recht, habt ihr einen Punkt, aber es ist ja auch was extrem Spannendes passiert. Etwas, das die Wochenrhythmik zu unterbrechen lohnt. Deshalb ein kleines Pop-Update-Spezial.
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2: Heute mit einer kleinen Special-Ausgabe zu Ariana Grande und Ricky Alvarez. Die beiden sind ja sehr offensichtlich wieder ein Paar. Und sie haben sich eben schon mal gedatet, 2015. Da war Ricky nämlich Tänzer bei Aris Honeymoon-Tour und da haben sie sich auch das erste Mal kennengelernt. Die beiden haben dann bis 2016 gedatet. Danach haben sie sich getrennt, aber im Freundschaftlichen, also alles gut. Er hat auch weiterhin für Ari gearbeitet, unter anderem als Fotograf und auch als Co-Regisseur. Es gibt auch viele Gerüchte, dass ein paar Songs über ihn sein sollen. Zum Beispiel Moonlight, Into You und natürlich auch der hier. Thank You Next ist ja über alle ihre Ex-Boyfriends. Das erste Mal 2026 wurden sie quasi zusammen gesehen bei ihrem Austin-Konzert von ihrer Eternal Sunshine Tour, auf der sie sich ja gerade befindet. Da war Ricky eben anwesend. Und seitdem verändert ja Ari auch immer den Text von Thank You Next, wenn es um Ricky geht. Und jedes Mal gibt es eine andere Strophe dazu. Also irgendwie ganz süß, dass die beiden wieder zusammen sind. Wahrscheinlich waren sie auch einfach weiter im Kontakt, weil die ja eben im Guten auseinandergegangen sind. Aber schon krass, nach 10 Jahren ist sie also wieder mit ihrem Ex

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0: 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Hört ihr hier bei Energy auch gleich wieder mit Sky Newman für euch. Außerdem Harrison und Glockenbach macht den Anfang.
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22 Jahre ist Gail Newman erst alt und gilt jetzt schon in ihrer Heimat Großbritannien als großes Popversprechen in einem Land, das ja vor Popversprechen nur so übersprudelt, und vor allen Dingen lösen die sich ja auch immer ein. Gail Newman hatte letztes Jahr ihren großen Durchbruch mit Hairdresser, seitdem ist sie auf dem Radar und seitdem fliegt sie einfach immer weiter nach oben. Man of the House, Gail Newman, immer die besten neuen Hits.

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1: Um 21 Uhr an diesem Mittwoch, an dem es gleich gute Nachrichten gibt, und zwar aus der Unterwasserwelt. Ein Korallenriff, das seit 60 Jahren schon als ausgestorben gilt, ist jetzt wieder mit neuem Leben erweckt worden. Wo sich das befindet und warum es auch gute Nachrichten für alle anderen Unterwasserwelten sind, alles gleich, vorher noch Khalid mit immer den besten neuen Hits.

Totgeglaubte leben länger, manchmal sogar knapp 60 Jahre. 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Good News. Könnte auch, obwohl er einen Tick älter ist als 60, eine Nachricht über Thomas Gottschalk sein, weil er vom Krebs befreit ist. Die Nachricht hat er diese Woche verkündet. Da sagen wir herzlichen Glückwunsch, Gott sei Dank. Jetzt geht's aber um Korallenriffe, und zwar um die von der Küste vor Benin in Westafrika. Da dachte man, dass sie seit 60 Jahren ausgestorben seien, aber das stimmt gar nicht. Neue Unterwasseraufnahmen zeigen, in über 50 Metern Tiefe gibt es da doch noch lebende Korallen. Und das Beste ist, es ist noch relativ wenig über dieses Riff bekannt und erforscht. Und Forscher sind eben gerade dabei, die Daten neu auszuwerten, um dann auch von diesem Riff auf andere zu schließen. Denn wir wissen, durch den Klimawandel werden die Wassertemperaturen immer wärmer, die Korallenriffe sterben ab, und die sind aber so wahnsinnig wichtig für die Aquakultur. Das heißt, es könnte auch noch sein, dass die ein oder andere Art noch unentdeckt lebt. Und das ist eine gute Nachricht an diesem Mittwochabend, weil es ist ja auch so eine Zeit, in der man jetzt nicht so verwöhnt ist von guten Nachrichten. Umso schöner, diese es gibt, zu erwähnen. Habt einen schönen Mittwochabend.

Alex Warren haben wir jetzt hier bei Energy. Ist so ein Künstler, dem man all das Glück der Welt wünscht, all den Erfolg, hatte es in seinem jungen Leben bisher schon so schwer, musste so viele Hürden meistern, Vater früh verstorben, Mutter drogenabhängig, hat ihn rausgeworfen, er war obdachlos und aus all dem hat er immer Kunst entstehen lassen. Jetzt auch wieder mit Passenger und immer den besten neuen Hits.

0: 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Seid euch hier bei Energy gleich mit Krista Sarandi, außerdem Tiffany Harris und Shakira macht den Anfang mit Burna Boy. Der Titelsong einer zum Glück mittlerweile vergangenen Weltmeisterschaft. Alles gleich hier bei Energy.
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Krista Sarandi haben wir jetzt hier bei Energy. Der Brite, mittlerweile auch schon 28 Jahre alt, der musikalisch gesehen zweigleisig fährt, immer wieder im Bereich der Electronic Dance Music anzusiedeln. Two Colors, Glockenbach haben ihn schon angefragt, wenn es darum geht, die Vocals zu besetzen. Ich finde, das macht er auch immer wirklich sehr gut, hat einfach eine sehr kräftige und klare Stimme, die eben auch in so einem Bassgewitter überdauert. Aber ich finde ihn immer am allerbesten, am allerstärksten, wenn er eigene Musik macht, wenn er organisch eingespielte Instrumente hat, die für seine Stimme da sind und irgendwie nicht andersrum. Dann funktioniert für mich Krista Sarandi künstlerisch immer am allerbesten. Kann auch total verstehen, dass er das andere macht, weil es eben auch Geld bringt und Reichweite. Aber wenn ich ihm Rat geben darf, den ich natürlich, der mir nicht zusteht, aber ich mache das trotzdem, weil ich einfach ein YOLO-Typ bin, dann bitte bleib bei deiner eigenen Musik. Jetzt auch bei Good Old Days, so coole rhythmisch eingespielte Gitarren, das macht gute Laune. Das ist ein großartiger Weg von Krista Sarandi. Hören wir jetzt immer die besten neuen Hits.

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0: Immer die besten neuen Hits hört euch hier bei Energy. Gleich hören wir zum allerersten Mal den ganz neuen Song von Annika Russo. Außerdem Harry Styles und Michael Patrick Kelly macht den Anfang.
1: Nach Hannover, denn da werden heute Abend die Finals eröffnet. Da gibt es die nächsten Tage haufenweise Wettkämpfe bei 24 Sportarten.
2: Oh.
1: Mit dabei ist auch sowas wie Küstenrudern. Jetzt hoffen wir nur noch auf gute Wellen in Hannover. Ansonsten gibt es die nächsten Tage dann auch sowas wie Speedklettern, Bogenschießen oder Stand-Up-Paddling auf Zeit.
2: Mag ich. Ich muss dahin, weil warum? Cool. Das scheinen neue olympische Disziplinen zu sein und ich will ja bei Olympia mal teilnehmen.
1: Ja.
2: Durch eine neue Sportart kann ich das vielleicht. Mhm. Benjamin Kloß, olympische Silbermedaille im Küstenrudern. Rudern.
1: Im Zugucken finde ich gut. Im Zugucken. Sitzen und
3: im
1: zugucken.
3: Liegen.
1: Liegen und zugucken.
2: Jetzt reicht's.

American Girls, Harry Styles hier bei Energy. Man kann über Harry Styles sagen, er ist ein etablierter Künstler. Ne? So, seit 10 Jahren kennt man diesen Mann. Erst von One Direction, dann natürlich, weil er eine großartige Solo-Karriere hingelegt hat. Annika Russo hingegen kennt man jetzt noch nicht überall, ist aber gerade auf dem besten Wege, sich zu etablieren. Ist eine deutsche Singer-Songwriterin, kommt ursprünglich aus Oldenburg, mittlerweile 26 Jahre alt. Klingt sehr international, hat kroatische und italienische Vorfahren und ist wirklich gerade dabei, sich einen Namen zu machen. Deshalb freue ich mich ganz arg, dass wir ihren Song Rose Colored Glasses jetzt zum allerersten Mal hier bei mir in der Sendung hören. Hört den laut und genießt ihn. Immer die besten neuen Hits.

0: Julian.
1: Um 22 Uhr an diesem Mittwoch, hoff, er war für euch ein erfolgreicher bis dahin. Freue mich sehr, dass ihr mit dabei seid. Gleich hören wir Teddy Swims, Mr. Know-It-All. Könnte auch ein Song über Trump sein, ist es aber nicht. Vorher jetzt aber noch Self-Aware und Temper City mit immer den besten neuen Hits.

0: euer Feierabend hier beendet. Ich bin Julian, freue mich sehr, dass ihr mit dabei seid. Und dieser Sommer, der spielt ja schon so ein bisschen mit unseren Gefühlen. Ne? Also wenn der Sommer losgeht, die Hormone spielen verrückt, man ist in Flirting-Laune, man ist in Dating-Laune, man will sich ein bisschen hochpetern mit Musik, da braucht man eine spezielle Playlist. Wenn man dann aber erfolgreich war in so einer Dating-Phase, dann ändert sich ja auch die Playlist. Dann muss es ein bisschen romantischer sein. Man will sich ja auch von der romantischen weichen Seite auch zeigen, egal ob Mann oder Frau. Und egal in welcher Phase ihr euch in diesem Sommer befindet, wir haben immer die musikalische Antwort darauf.
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Ray Dalton haben wir jetzt hier bei Energy, der mit seinen 36 Jahren auch schon mehrere musikalische Leben gelebt hat, war ganz früher Gospelchor-Sänger, sehr erfolgreich, dann Singer-Songwriting gemacht, unter anderem für Macklemore und seit der Pandemie selbst großer Künstler. Go That High haben wir jetzt von ihm mit immer den besten neuen Hits.

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0: Immer die besten neuen Hits hier bei Energy an diesem Mittwoch, an dem es eine neue Erfindung aus Japan gibt. Ein menschlicher Kühlschrank, designed für urbane Räume, jetzt für diese krassen Hitzewellen, wo man einfach nur reingeht, um sich zu erholen, abzukühlen für 3 Minuten. Wie viel so ein Ding kostet und warum das leider auch in Deutschland die Zukunft sein wird, das klären wir alles gleich. Vorher noch Taylor Swift und immer die besten neuen Hits.
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5: Charlie hat Aline Cohen im Star Talk getroffen. Die beiden unterhalten sich darüber, wie es ist, in einem bilingualen Haushalt aufzuwachsen, über ihre neue Musik und wie sie schreibt. 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

Ist das nicht ein wohliges Gefühl, wenn man jetzt vorm zu schlafen gehen das Fenster aufmachen kann? Es erwartet einen kühle, angenehme Luft, die den Raum ein bisschen runtertemperiert, damit man dann auch schön schlafen kann. Das war ja schon zweimal in dem Jahr anders, als uns die Hitzewellen im Griff hatten. Ne, tropische Nächte, immer über 20 Grad in der Nacht. Oh. Und das Schlimme ist, es wird jetzt regelmäßig so sein. Ne? Kachelmann hat gesagt, es wird ein schlimmer Sommer. Und damit meint er nicht, dass es regnerisch ist, sondern dass es richtig, richtig heiß ist, ohne dass es groß abkühlt. Und dem Trend entgegenwirkend haben jetzt die Japaner einen menschlichen Kühlschrank gebaut. Nichts Abschreckendes, sondern wirklich eine tolle Erfindung für den Sommer, vor allen Dingen in urbanen Räumen, wo es ja immer sich so richtig aufheizt. 3 Quadratmeter groß, 2 Meter hoch, da geht man rein in diesen Kühlschrank, das ist immer angenehm, 16 Grad temperiert, mit so 2 Lüftungsschläuche, die perfekt auf den Hinterkopf und auf den Nacken abzielen, damit man innerhalb von 3 Minuten runterkühlt. Das ist leider so die Zukunft, muss man sagen. 9.000 Euro kostet dieses Ding. Das ist natürlich eine große Investition. Andererseits in den Städten, ne? Vielleicht ist das jetzt auch so ein Zukunftsmodell, dass man sagt, pass auf, ich verzichte im Sommer auf eine Wohnung, ich vermiete die unter, mir reicht eigentlich so ein Kühlschrank. Und dann sind 9.000 Euro und 8.000 Euro gar nicht mehr so viel. Andererseits kann ich mir auch wirklich sehr gut vorstellen, dass es diese menschlichen Kühlschränke in Büroräume vereinzelt geben wird. Das ist ein Gamechanger. Ne? Wie oft fällt bei uns diese scheiß Klimaanlage aus, wo alle schwitzen, wo man gar nicht mal hier groß für Saunagänge Geld ausgeben muss. Man geht einfach ins Büro und dann da so einen menschlichen Kühlschrank. Warum nicht? Könnte ich mir gut vorstellen. Ich wünsche euch jetzt eine geruhte Nacht, eine wohltemperierte, mit schönen Träumen, mit süßen Träumen von sauren Gurken.

0: Immer die besten neuen Hits hier bei Energy, gleich mit Delta Goodrem. Außerdem Tame Impala und Michael Schulte macht den Anfang.
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Delta Goodrem hören wir jetzt hier bei Energy. Eine Australierin, Anfang 40, die vor allen Dingen natürlich in Down Under ein absoluter Superstar ist, aber auch in Deutschland oder in Europa erfolgreich, seit auch

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1: Um 23 Uhr an diesem Mittwoch. Freue mich sehr, dass ihr mit dabei seid. Lasst uns jetzt die letzte Stunde des Tages ganz entspannt gemeinsam ausklingen. Perfekt. Dafür jetzt Olivia Dean, So Easy to Fall in Love. Immer die besten neuen Hits.

Mittwochnacht hier bei Energy. Ich bin Julian, ich bin 95 geboren und ich kann mich wirklich noch aktiv daran erinnern, wie meine Eltern eine CD der Backstreet Boys zu Hause hatten. CD ist für alle Jüngeren, ne? Das ist so Spotify auf einem Datenträger, nur dass man ein Album abzuspielen hatte. Und ich weiß noch, wie mich das fasziniert hat. Die waren damals so on vogue und so angesagt und so neu, dass ich mich ganz arg freue, dass die jetzt so ein Comeback irgendwie erleben, so ein Revival, weil die natürlich die 90er auch wieder so angesagt sind. Deshalb ergibt es wahnsinnig viel Sinn. Die Backstreet Boys, deshalb jetzt mit Bottle Up und immer den

0: Immer die besten neuen Hits hier bei Energy, gleich mit Topic für euch. Außerdem Miles Smith und Leonie macht den Anfang.
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0: Jeden Freitag hat meine liebe Kollegin Pia News für uns aus aller Welt der Promis, eine Welt, die mir unzugänglich ist. Umso froher sind wir, sie im Team zu haben. 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Nicht Freitag. Habt ihr recht, habt ihr einen Punkt, aber es ist ja auch was extrem Spannendes passiert. Etwas, das die Wochenrhythmik zu unterbrechen lohnt. Deshalb ein kleines Pop-Update-Spezial.
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Es ist spät geworden hier bei Energy Mittwochabends oder Mittwochnacht vielmehr. So spät, dass ich raus bin für heute. Kommt gut durch die Nacht. Ihr hört mich, wenn ihr wollt, morgen wieder. Ab 20 Uhr freue ich mich, wenn ihr wieder mit dabei seid. Bis dorthin jetzt You Not Us mit Flipside und immer den besten neuen Hits.

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0: nach Hannover, denn da werden heute Abend die Finals eröffnet. 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